0: League-Spiel an in Griechenland und da hat die DFB-11 um Bundestrainer Jürgen Klopp noch eine Rechnung offen. Nach der 0:1-Pleite im Hinspiel ist sie auf Revanche aus. Thomas Bremser berichtet.
1: Ein deutlich besseres Ergebnis als im Hinspiel wünscht sich Jürgen Klopp. Im Hinspiel haben die talentierten Griechen vor allem auf eine robuste Defensive gesetzt. Damit ist das zusammengewürfelte deutsche Team gar nicht klargekommen. Doch die Klopp-Mannschaft hat inzwischen mehr Selbstvertrauen nach der starken Leistung gegen Serbien. Neben Jonas Urbich im Tor wird auch Alexander Pavlovic im Mittelfeld beginnen. Der erwartet im kleinen Stadion von Thessaloniki einen Hexenkessel.
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4: In Ihringen zeigt sich die Nacht mild mit 13 Grad und bewölktem Himmel. In Hinterzarten sind die Temperaturen ähnlich, jedoch wolkenlos. Am Morgen wird es im Kaiserstuhl ebenfalls bis zu 13 Grad geben. Im Laufe des Tages steigen die Temperaturen auf maximal 24 Grad, wobei etwas Regen erwartet wird.
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4: Aktuell liegen uns keine Verkehrsmeldungen vor. Gute Fahrt.
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4: In Hüfingen in der Schaffhauser Straße steht ein Blitzer. Erlaubt sind 30. Auch in Waldshut, Tingen, wird in der Schlüchtalstraße geblitzt. In Bad Krozingen stehen sie gerade auf der Biengener Allee. Erlaubt sind 50.
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1: Frühmorgens klingelt der Wecker und um 20 vor 8 sind dann alle Kinder in der Schule. Aber warum heißt die Schule eigentlich so? Der Name Schule kommt vom altgriechischen Wort Schole und das bedeutete ursprünglich Freizeit. Ja, genau. Das, was wir heute als Pflichtprogramm kennen, war früher der Moment, in dem Menschen Zeit hatten zu denken, zu diskutieren und zu lernen. Ganz ohne Druck. Erst später hat sich die Bedeutung verändert und aus dieser freien Zeit des Lernens wurde ein fester Ort und damit unsere heutige Schule. Eure Mariella Mischial.
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1: Mit Katrin Steinberger. Die Deutsche Bahn macht das beliebte Familienticket zur Dauerlösung. Ab November kostet eine Hin- und Rückfahrt für Familien dauerhaft 99,99 Euro inklusive Reservierung im ICE. Gebucht werden kann ab dem 26. Oktober. Ursprünglich war das Familienticket ein Angebot zu den Sommerferien. Die Aktion brachte 100.000 zusätzliche Familien in die Züge, sagte Bahnchefin Paller der Bild am Sonntag. Eine Bundespräsidentin aus Ostdeutschland, das wünscht sich die Ostbeauftragte der Bundesregierung Kaiser. Menschen aus den neuen Bundesländern seien in Führungspositionen noch immer zu wenig sichtbar. Auch finanziell gäbe es klare Unterschiede zwischen Ost und West. Diese Ungleichheit müsse abgebaut werden, damit die deutsche Einheit als vollendet gilt, so Kaiser. Die Nachfolge von Bundespräsident Steinmeier soll im Januar gewählt werden. Vor der Küste Neuenglands sucht die US-Küstenwache nach einem vermissten Kleinflugzeug mit 6 Menschen an Bord. Die Maschine vom Typ Gulfstream G100 war in Bermuda gestartet und auf dem Weg nach Boston und meldete einen Notfall. Kurz darauf verschwand das Signal über dem Atlantik. Die Ursache ist noch unklar. Für die deutsche Fußballnationalmannschaft steht am Abend das 4. Nations League-Spiel an in Griechenland. Und da hat die DFB-11 um Bundestrainer Jürgen Klopp noch eine Rechnung offen. Nach der 0:1-Pleite im Hinspiel ist sie auf Revanche aus. Thomas Bremser berichtet.
2: Ein deutlich besseres Ergebnis als im Hinspiel wünscht sich Jürgen Klopp. Im Hinspiel haben die talentierten Griechen vor allem auf eine robuste Defensive gesetzt. Damit ist das zusammengewürfelte deutsche Team gar nicht klargekommen. Doch die Klopp-Mannschaft hat inzwischen mehr Selbstvertrauen nach der starken Leistung gegen Serbien. Neben Jonas Urbich im Tor wird auch Alexander Pavlovic im Mittelfeld beginnen. Der erwartet im kleinen Stadion von Thessaloniki einen Hexenkessel.
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4: In Kirchzarten beträgt die Temperatur in der Nacht aktuell 13 Grad und der Himmel ist wolkig. In den Morgenstunden bleibt es im Breisgau bei ähnlichen Werten bis zu 13 Grad. Im Laufe des Tages steigen die Temperaturen auf bis zu 23 Grad, wobei der Himmel stark bewölkt bleibt.
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1: Aktuell liegen uns keine Verkehrsmeldungen vor. Gute Fahrt.
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1: Geblitzt wird Höhe Grenzach-Wühlen auf der K6332. Hier sind 50 erlaubt. Noch ein Blitzer steht in Hüfingen in der Schaffhauser Straße. 30 ist hier die Höchstgeschwindigkeit. In Waldshut, Tiengen stehen sie gerade in der Schlüchtalstraße. Erlaubt sind 30.
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2: Nicole, was machst du denn in der Freizeit? Hast du überhaupt welche?
1: Wenig.
2: Ja.
1: Aber ich engagiere mich dann noch ehrenamtlich im Turnverein hier in Mülheim.
2: Ach, schön.
1: Ja, und leite da oder führe da eine kleine Kindergruppe im Alter von 4 und 5 Jahren.
2: Ach, süß. Kindertouren.
1: Kindertouren, einmal die Woche, genau.
2: Wow. Wahrscheinlich mit dem Lärmpegel eines startenden Flugzeugs, oder?
1: Ja, manchmal schon. Also es geht manchmal auch etwas chaotisch zu.
2: Na klar.
1: Aber die Kleinen wollen sich auch auspowern, austoben. Ja. Und ich habe den Eindruck, die haben immer Spaß dabei.
2: Ja, also da kann ich dir als Mutter eines jetzt gerade 6-Jährigen sagen, der liebt das. Der ist auch immer einmal in der Woche beim Kinderturnen und der schläft auch richtig gut ein dann an diesem Tag und nach dieser Einheit. Also und ja, freut sich wirklich immer. Schön.
1: Ich hoffe doch, dass es bei den Kindern auch so ist. Also ich gehe mal davon aus, die gehen zumindest alle immer freudestrahlend nach Hause.
2: So soll es sein. Und machst du das alleine? Weil das ist ja wie ein, also da ist ja ein Sack Flöhüten ein easy Job dagegen, denke ich immer.
1: Nein, ich mache das nicht alleine. Und zwar sind da meine Töchter dabei.
2: Ach, wie
1: als
2: cool.
1: Helferinnen.
2: Wow.
1: Und das machen wir zusammen, ja.
2: Ach, ist das schön. Alle drei.
1: Alle drei, ja.
2: Och, das finde ich super. Wie schön. Dann habt ihr noch ein bisschen Family Time.
1: Genau, da haben wir beides in einem.
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2: Mit Katrin Steinberger. Das Familienticket der Deutschen Bahn kommt gut an. Über 200.000 Reisende haben das Angebot in den Sommerferien genutzt und jetzt wird es dauerhaft angeboten. Das kündigte Bahnchefin Palla gegenüber der Bild an. Mit 99,99 € für Hin- und Rückfahrt im ICE ist es attraktiv. 2 Erwachsene und bis zu 4 Kinder fahren damit. AfD-Kandidaten sollten zum Vorsitzenden von Bundestagsausschüssen gewählt werden können, findet Hessens Ministerpräsident Rhein. Die AfD sei gewählt, so müsse man mit ihr umgehen, sagte der CDU-Politiker dem Magazin Stern. Rhein will sich politisch klar von der AfD abgrenzen, sie aber nicht ausgrenzen. Bislang verweigern andere Parteien die nötigen Mehrheiten. Das Bundesverfassungsgericht sieht darin keinen Fehler. Zara hat ein Kinder-Halloween-Kostüm aus dem Sortiment genommen, nachdem Kritiker Parallelen zur Kleidung von KZ-Häftlingen im Nationalsozialismus bemängelt hatten. Und das nicht zum ersten Mal. Diana Kramer berichtet.
3: 2014 sorgte ein blau-weiß gestreiftes Kinderhemd für Aufsehen, das einen gelben sechszackigen Stern auf der Brust hatte und an Judensterne erinnerte. 2007 waren neben Blumen auch Hakenkreuze auf einer Stofftasche von Zara. Dieses Mal ist es ein Halloween-Kostüm. Jacke und Hose blau-weiß gestreift mit Aufdrucken, die aussahen wie Stacheldraht und Aufnähern, die an Häftlingsnummern erinnerten. Zara erklärte, man bedauere jedes Missverständnis.
2: Eine neue Studie von SOS Kinderdörfer und Terre des Hommes zeigt, künstliche Intelligenz bringt Chancen, ist für Kinder und Jugendliche aber auch gefährlich. KI ist bereits Teil ihres Alltags in Schulen, sozialen Medien und Unterhaltung. Kinder seien aber zu wenig vor Deepfakes und manipulativen Algorithmen geschützt. Die Autoren fordern deshalb strengere Gesetze, berichtet das Redaktionsnetzwerk Deutschland. 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
5: In der Nacht bleibt es in Schliengen mild bei 13 Grad und wolkigen Bedingungen. Auch in Furtwangen sind ähnliche Temperaturen und wolkige Verhältnisse zu erwarten. In den Morgenstunden zeigt sich die Rheinebene mit bis zu 13 Grad. Im Tagesverlauf steigen die Temperaturen auf bis zu 24 Grad, während der Himmel stark bewölkt.

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2: Im Moment gibt es keine bekannten Verkehrsbehinderungen. Gute Fahrt.
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2: Geblitzt wird in Lörrach in der Hagener Straße. Hier sind 30 erlaubt. Auch in Waldshut-Tiengen wird in der Schlüchtalstraße geblitzt. Letzter Blitzer für den Moment. Höhe Grenzach-Wühlen auf der K6332. Hier gelten 50.
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1: Mit Katrin Steinberger. Das Familienticket der Deutschen Bahn kommt gut an. Über 200.000 Reisende haben das Angebot in den Sommerferien genutzt und jetzt wird es dauerhaft angeboten. Das kündigte Bahnchefin Palla gegenüber der Bild an. Mit 99,99 € für Hin- und Rückfahrt im ICE ist es attraktiv. Zwei Erwachsene und bis zu vier Kinder fahren damit. AfD-Kandidaten sollten zum Vorsitzenden von Bundestagsausschüssen gewählt werden können, findet Hessens Ministerpräsident Rhein. Die AfD sei gewählt, so müsse man mit ihr umgehen, sagte der CDU-Politiker dem Magazin Stern. Rhein will sich politisch klar von der AfD abgrenzen, sie aber nicht ausgrenzen. Bislang verweigern andere Parteien die nötigen Mehrheiten. Das Bundesverfassungsgericht sieht darin keinen Fehler. Zara hat ein Kinder-Halloween-Kostüm aus dem Sortiment genommen, nachdem Kritiker Parallelen zur Kleidung von KZ-Häftlingen im Nationalsozialismus bemängelt hatten. Und das nicht zum ersten Mal. Diana Kramer berichtet.
2: 2014 sorgte ein blau-weiß gestreiftes Kinderhemd für Aufsehen, das einen gelben sechszackigen Stern auf der Brust hatte und an Judensterne erinnerte. 2007 waren neben Blumen auch Hakenkreuze auf einer Stofftasche von Zara. Dieses Mal ist es ein Halloween-Kostüm. Jacke und Hose blau-weiß gestreift mit Aufdrucken, die aussahen wie Stacheldraht und Aufnähern, die an Häftlingsnummern erinnerten. Zara erklärte, man bedauere jedes Missverständnis.
1: Eine neue Studie von SOS Kinderdörfer und Terre des Hommes zeigt, künstliche Intelligenz bringt Chancen, ist für Kinder und Jugendliche aber auch gefährlich. KI ist bereits Teil ihres Alltags in Schulen, sozialen Medien und Unterhaltung. Kinder seien aber zu wenig vor Deepfakes und manipulativen Algorithmen geschützt. Die Autoren fordern deshalb strengere Gesetze, berichtet das Redaktionsnetzwerk Deutschland. 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
4: In Lahr liegt die aktuelle Temperatur bei 12 Grad und der Himmel ist bewölkt. Am Morgen wird es in der Ortenau ebenfalls bis zu 12 Grad warm. Im Laufe des Tages wird ein Höchstwert von 23 Grad erreicht, begleitet von leichtem Regen.

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2: Derzeit sind uns keine Meldungen bekannt. Kommt gut an euer Ziel.
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2: In Lörrach in der Hagener Straße wird geblitzt. Hier gelten 30, auch auf der K6332 Höhe Grenzach-Wühlen wird derzeit kontrolliert. Und zuletzt haben wir noch eine Kontrolle in der Schaffhauser Straße in Hüfingen. Erlaubt sind höchstens 30.
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1: Wenn ihr an eine Wüste denkt, denkt ihr wahrscheinlich an Hitze, Sand und flirrende Luft. Aber genau das ist gar nicht ausschlaggebend für eine Wüste. Denn eine Wüste ist offiziell ein Ort, an dem extrem wenig Niederschlag fällt. Egal ob heiß oder kalt. Und genau das trifft auf die Arktis zu. Dort fällt nämlich fast kein Regen und kaum Schnee, weil die eiskalte Luft nur sehr wenig Feuchtigkeit aufnehmen kann. Das bedeutet, die Arktis gehört zu den trockensten Regionen auf der Welt und ist sogar trockener als manche klassischen Sandwüsten. Deswegen sagen viele Leute auch, dass die Arktis die größte Wüste auf der Welt ist, obwohl da ganz viel Eis liegt. Eure Mariella Miskial.
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1: Mit Katrin Steinberger. Erst war es nur ein Angebot während der Sommerferien. Jetzt will die Deutsche Bahn das Familienticket dauerhaft anbieten. Das hat Bahnchefin Paller in der Bild am Sonntag angekündigt. Für den Pauschalpreis von 99,99 Euro. Einzelheiten von Jan-Henner Reitze.
2: Bis zu 5 Personen Hin- und Rückfahrt mit dem ICE inklusive Sitzplatzreservierung. Dieses Pauschalangebot hat im Sommer schon dazu geführt, dass 100.000 Familien mehr mit der Bahn gefahren sind, sagt Konzernchefin Paller. Ab dem 1. November soll es das Familienticket jetzt dauerhaft geben, der Verkauf am 26. Oktober starten.
1: Tanken im Nachbarland Polen dürfte für viele deutsche Autofahrer jetzt noch attraktiver sein. Dort ist jetzt bis Ende des Jahres ein Spritpreisdeckel in Kraft. Der Liter Normalbenzin kostet damit in Polen nur noch umgerechnet 1,54 Euro. Möglich wird das durch eine gesenkte Mehrwertsteuer, eine niedrigere Energiesteuer und einen staatlich festgelegten Maximalpreis. Finanziert wird das Modell über eine neue Übergewinnsteuer für Mineralölkonzerne. Eine Bundespräsidentin aus Ostdeutschland, das wünscht sich die Ostbeauftragte der Bundesregierung Kaiser. Menschen aus den neuen Bundesländern seien in Führungspositionen noch immer zu wenig sichtbar. Auch finanziell gäbe es klare Unterschiede zwischen Ost und West. Diese Ungleichheit müsse abgebaut werden, damit die deutsche Einheit als vollendet gilt, so Kaiser. Die Nachfolge von Bundespräsident Steinmeier soll im Januar gewählt werden. Jonas Urbich steht auch gegen Griechenland im Tor der deutschen Fußballnationalmannschaft. Bundestrainer Jürgen Klopp hat bestätigt, dass der 23-Jährige vom FC Bayern heute in Thessaloniki wieder spielt. Eigentlich war mit dem Debüt von Finn Dahmen gerechnet worden. Urbich soll aber Spielpraxis sammeln, weil er beim FC Bayern nur Ersatz hinter Manuel Neuer ist. Anstoß ist um 20.45 Uhr. Zu sehen ist das Spiel bei RTL. 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
4: In der Nacht zeigt sich das Wetter in Kirchzarten mit milden 12 Grad und einem unbedeckten Himmel. Ähnliche Temperaturen sind auch in Titisee zu finden, wo der Himmel wolkenfrei ist. In den Morgenstunden wird es im Breisgau bis zu 13 Grad warm. Am Tag erreichen die Temperaturen einen Höchstwert von 24 Grad, begleitet von etwas Regen.
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4: Derzeit sind uns keine Meldungen bekannt. Kommt gut an euer Ziel.
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4: Momentan nur ein Blitzer gemeldet in Hüfingen in der Schaffhauser Straße. Hier gilt 30.
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1: Ja, also am Anfang war es echt schwierig. Er hatte mehr Mama-Gefühle zu Oma.
2: Ja, klar.
1: Da war er oft bei der Oma halt war. Mhm. Aber jetzt, wo er ausgezogen ist, muss ich sagen, das ist wie ein Kollege. Mhm. Aber selbst mein 17-Jähriger hat gesagt, Mama, du bist nicht diese typische Mama, du bist eine richtig coole Mama. Und was will man als Mutter denn hören?
2: Absolut.
1: Will man hören, du bist voll blöd oder so? Nee. Man will hören, Mama, ich bin stolz auf dich.
2: Toll.
1: Und da kriege ich Gänsehaut. Ja. Ich habe es richtig gemacht. Trotz jungen Alters, ich habe es richtig gemacht.
2: Sag mal, würdest du rückblickend betrachtet sagen, dass das auch irgendwie einen Vorteil hatte, so wirklich wahnsinnig früh mit 15 Mutter zu werden?
1: Nein.
2: Nicht?
1: Nein. Ich hatte Träume im beruflichen Sinne hin und die konnte ich einfach nicht machen.
2: Mhm. Mhm. Was hättest du denn gerne gemacht, Samira?
1: Krankenschwester in der Notaufnahme.
2: Okay, das wäre es gewesen.
1: Ja.
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2: Mit Katrin Steinberger. Erst war es nur ein Angebot während der Sommerferien, jetzt will die Deutsche Bahn das Familienticket dauerhaft anbieten. Das hat Bahnchefin Paller in der Bild am Sonntag angekündigt, für den Pauschalpreis von 99,99 Euro. Einzelheiten von Jan-Henner Reitze.
3: Bis zu 5 Personen Hin- und Rückfahrt mit

0: Im ICE inklusive Sitzplatzreservierung. Dieses Pauschalangebot hat im Sommer schon dazu geführt, dass 100.000 Familien mehr mit der Bahn gefahren sind, sagt Konzernchefin Paller. Ab dem 1. November soll es das Familienticket jetzt dauerhaft geben, der Verkauf am 26. Oktober starten.
1: Tanken im Nachbarland Polen dürfte für viele deutsche Autofahrer jetzt noch attraktiver sein. Dort ist jetzt bis Ende des Jahres ein Spritpreisdeckel in Kraft. Der Liter Normalbenzin kostet damit in Polen nur noch umgerechnet 1,54 Euro. Möglich wird das durch eine gesenkte Mehrwertsteuer, eine niedrigere Energiesteuer und einen staatlich festgelegten Maximalpreis. Finanziert wird das Modell über eine neue Übergewinnsteuer für Mineralölkonzerne. Eine Bundespräsidentin aus Ostdeutschland, das wünscht sich die Ostbeauftragte der Bundesregierung Kaiser. Menschen aus den neuen Bundesländern seien in Führungspositionen noch immer zu wenig sichtbar. Auch finanziell gäbe es klare Unterschiede zwischen Ost und West. Diese Ungleichheit müsse abgebaut werden, damit die deutsche Einheit als vollendet gilt, so Kaiser. Die Nachfolge von Bundespräsident Steinmeier soll im Januar gewählt werden. Jonas Urbich steht auch gegen Griechenland im Tor der deutschen Fußballnationalmannschaft. Bundestrainer Jürgen Klopp hat bestätigt, dass der 23-Jährige vom FC Bayern heute in Thessaloniki wieder spielt. Eigentlich war mit dem Debüt von Finn Dahmen gerechnet worden. Urbich soll aber Spielpraxis sammeln, weil er beim FC Bayern nur Ersatz hinter Manuel Neuer ist. Anstoß ist um 20.45 Uhr. Zu sehen ist das Spiel bei RTL. 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
4: In Emmendingen wird die Nacht mit Temperaturen um die 13 Grad und einem wolkigen Himmel verbracht. Am Morgen sind im Breisgau ebenfalls bis zu 13 Grad zu erwarten. Im Laufe des Tages steigen die Temperaturen auf maximal 25 Grad, wobei gelegentlich etwas Regen fallen kann.
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4: Im Moment gibt es keine bekannten Verkehrsbehinderungen. Gute Fahrt.
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4: Es gibt nur eine aktuelle Meldung. Blitzer in Hüfingen in der Schaffhauser Straße, erlaubt sind 30.
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1: Mit Katrin Steinberger. Guten Morgen. Die Deutsche Bahn macht das beliebte Familienticket zur Dauerlösung. Ab November kostet eine Hin- und Rückfahrt für Familien dauerhaft 99,99 € inklusive Reservierung im ICE. Gebucht werden kann ab dem 26. Oktober. Ursprünglich war das Familienticket ein Angebot zu den Sommerferien. Die Aktion brachte 100.000 zusätzliche Familien in die Züge, sagte Bahnchefin Paller der Bild am Sonntag. Deutschland muss sein Wasser besser schützen. Dafür braucht es einen Kurswechsel, findet Bundesumweltminister Schneider. Wasser dürfe nicht mehr schnell abgeleitet werden. Stattdessen sollen Flüsse, Auen, Wälder und Böden als Speicher dienen. Dazu gehören nasse Moore, stabilere Mischwälder und moderne Leitungsnetze, so Schneider im Kölner Stadtanzeiger. In Berlin berät heute eine Wasserkonferenz, auch mit der EU-Umweltkommissarin. Brasilien steht vor einer entscheidenden Präsidentenwahl. Fast 160 Millionen Menschen entscheiden über die Zukunft des größten Landes Lateinamerikas. Amtsinhaber da Silva tritt gegen den rechten Senator Bolsonaro an. Er ist der Sohn des früheren Präsidenten Bolsonaro. In Umfragen liegen beide Kopf an Kopf. Viele erwarten eine Stichwahl am 25. Oktober. Für die deutsche Fußballnationalmannschaft steht am Abend das vierte Nations League-Spiel an in Griechenland. Und da hat die DFB-Elf um Bundestrainer Jürgen Klopp noch eine Rechnung offen. Nach der 0:1-Pleite im Hinspiel ist sie auf Revanche aus. Thomas Bremser berichtet.
2: Ein deutlich besseres Ergebnis als im Hinspiel wünscht sich Jürgen Klopp. Im Hinspiel haben die talentierten Griechen vor allem auf eine robuste Defensive gesetzt. Damit ist das zusammengewürfelte deutsche Team gar nicht klargekommen. Doch die Klopp-Mannschaft hat inzwischen mehr Selbstvertrauen nach der starken Leistung gegen Serbien. Neben Jonas Urbich im Tor wird auch Alexander Pavlovic im Mittelfeld beginnen. Der erwartet im kleinen Stadion von Thessaloniki einen Hexenkessel.
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1: Aktuell sind in Endingen milde 13 Grad bei bewölktem Himmel zu verzeichnen. In Lehnskirch liegen die Temperaturen ebenfalls bei vergleichbaren 13 Grad, jedoch zeigt sich der Himmel unbedeckt. Am Morgen werden im Kaiserstuhl bis zu 13 Grad erreicht. Im Laufe des Tages steigt die Temperatur auf einen Höchstwert von 25 Grad, wobei etwas Regen erwartet wird.
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1: Im Moment gibt es keine bekannten Verkehrsbehinderungen. Gute Fahrt!
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1: Es gibt nur eine aktuelle Meldung. Blitzer in Hüfingen in der Schaffhauser Straße, erlaubt sind 30.
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0: gibt Gerüche, die spalten ganze Familien und auch Kühlschränke. Und einer dieser Gerüche ist so berühmt, dass man ihn schon von Weitem erkennt. Stinkekäse. Aber warum riecht er eigentlich so eindrucksvoll? Die Antwort beginnt auf der Rinde des Käses. Dort leben spezielle Bakterien, die den Käse reifen lassen. Und während sie arbeiten, produzieren sie Schwefelverbindungen. Und ja, das klingt erstmal nach Chemieunterricht, riecht aber eher nach bitte lüften. Und genau diese streng duftenden Verbindungen sorgen gleichzeitig für den genialen Geschmack, den viele Käseliebhaber feiern, aber auch für diesen sehr strengen Duft. Eure Mariella Mischial.
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2: Mit Katrin Steinberger. Guten Morgen. Die Deutsche Bahn macht das beliebte Familienticket zur Dauerlösung. Ab November kostet eine Hin- und Rückfahrt für Familien dauerhaft 99,99 € inklusive Reservierung im ICE. Gebucht werden kann ab dem 26. Oktober. Ursprünglich war das Familienticket ein Angebot zu den Sommerferien. Die Aktion brachte 100.000 zusätzliche Familien in die Züge, sagte Bahnchefin Paller der Bild am Sonntag. Deutschland muss sein Wasser besser schützen. Dafür braucht es einen Kurswechsel, findet Bundesumweltminister Schneider. Wasser dürfe nicht mehr schnell abgeleitet werden. Stattdessen sollen Flüsse, Auen, Wälder und Böden als Speicher dienen. Dazu gehören nasse Moore, stabilere Mischwälder und moderne Leitungsnetze, so Schneider im Kölner Stadtanzeiger. In Berlin berät heute eine Wasserkonferenz, auch mit der EU-Umweltkommissarin. Brasilien steht vor einer entscheidenden Präsidentenwahl. Fast 160 Millionen Menschen entscheiden über die Zukunft des größten Landes Lateinamerikas. Amtsinhaber da Silva tritt gegen den rechten Senator Bolsonaro an. Er ist der Sohn des früheren Präsidenten Bolsonaro. In Umfragen liegen beide Kopf an Kopf. Viele erwarten eine Stichwahl am 25. Oktober. Für die deutsche Fußballnationalmannschaft steht am Abend das vierte Nations League-Spiel an in Griechenland. Und da hat die DFB-Elf um Bundestrainer Jürgen Klopp noch eine Rechnung offen. Nach der 0:1-Pleite im Hinspiel ist sie auf Revanche aus. Thomas Bremser berichtet.
3: Ein deutlich besseres Ergebnis als im Hinspiel wünscht sich Jürgen Klopp. Im Hinspiel haben die talentierten Griechen vor allem auf eine robuste Defensive gesetzt. Damit ist das zusammengewürfelte deutsche Team gar nicht klargekommen. Doch die Klopp-Mannschaft hat inzwischen mehr Selbstvertrauen nach der starken Leistung gegen Serbien. Neben Jonas Urbich im Tor wird auch Alexander Pavlovic im Mittelfeld beginnen. Der erwartet im kleinen Stadion von Thessaloniki einen Hexenkessel.
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5: Heute Morgen wurden in Kirchzarten milde 12 Grad gemessen. Im Laufe des Tages steigt die Temperatur auf maximal 24 Grad und der Himmel bleibt wolkenfrei. Morgen früh wird es im Breisgau ebenfalls bis zu 12 Grad geben. Am Tag erreichen die Temperaturen dann höchstens 25 Grad, während der Himmel fast wolkenlos bleibt.
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5: Im Moment gibt es keine bekannten Verkehrsbehinderungen. Gute Fahrt.
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5: Es gibt nur eine aktuelle Meldung. Blitzer in Hüfingen in der Schaffhauser Straße, erlaubt sind 30.
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1: Hallo, ich bin Sandra. Ich komme aus Schonach im Schwarzwald und ich habe 2021 einen Schicksalsschlag gehabt, bin ertaugt und bin jetzt Besitzer von einem Cochlea-Implantat und freue mich, dass ich wieder hören kann.
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1: Mein Kleinster war gerade ein Jahr alt, habe ich auf der linken Seite Gehörsturz gehabt, ganz schlimm, und bin komplett ertaubt. Und das hat unser ganzes Leben auf den Kopf
2: gestellt. Das glaube ich.
1: Ich habe dann mich entschieden, dass ich so Cochlea-Implantat mir operieren lasse. Und mit dem klappt es jetzt ganz gut. Ich kann auch super wieder arbeiten, auch mit den Kindern. Es ist zwar ein langer Weg, tatsächlich. Okay. Es war wirklich ein langer Weg und ein schlimmer Weg, aber es ist jetzt wirklich wieder gut. Und ich war zwar nicht wie ganz normal, wie auf dem rechten Ohr, aber ich habe jetzt wieder 85% und das ist sehr viel.
2: Ich kann das so ein bisschen nachfühlen, Sandra. Ich hatte gerade eine ganz schwere Mittelohrentzündung, die auch operiert werden musste.
1: Mhm. Okay.
2: Und war jetzt für 4 Wochen taub auf dem linken Ohr. Das ist ja wirklich, als ob man die Welt nur zur Hälfte mitkriegt, oder?
1: Genau, man glaubt nicht, wenn man auf einer Seite nichts mehr hört, was das mit einem macht.
2: Wahnsinn.
1: Das ist wirklich unglaublich. Also ob es Richtungshörer, man steht an der Straße, man hört das Auto nicht kommen. Es ist, der ganze Alltag ist eingeschränkt. Komplett.
2: Ich hatte dann irgendwie zeitweise auch gar keine Lust mehr, an Gesprächen teilzunehmen.
1: Ja.
2: Im Café zu sitzen, der pure Stress, oder?
1: Schlimm ist dann, wenn man irgendwo sitzt und man hört die Person nicht und heißt, oh, die reagiert nicht, man weiß gar nicht, ja. Genau, so die Sache oder im Geschäft, wenn das Telefon klingelt, ich renne rum und suche das Telefon wie verrückt und weiß gar nicht, wo es liegt, wo es klingelt.
2: Kannst es nicht orten,
1: so, das sind so die Situationen, wo einem dann echt runterhaue.
2: Aber jetzt hast du glücklicherweise technische Hilfe.
1: Ich kann einfach wieder am Alltag teilnehmen. Das ist einfach, wenn es keine andere Möglichkeit mehr gibt, ist das echt eine super Sache.
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2: Mit Angela Kress, guten Morgen. Erst war es nur ein Angebot während der Sommerferien, jetzt will die Deutsche Bahn das Familienticket dauerhaft anbieten. Das hat Bahnchefin Palla in der Bild am Sonntag angekündigt, für den Pauschalpreis von rund 100 Euro. Einzelheiten von Jan-Henner Reitze.
3: Bis zu 5 Personen Hin- und Rückfahrt mit dem ICE inklusive Sitzplatzreservierung. Diese

0: Das Pauschalangebot hat im Sommer schon dazu geführt, dass 100.000 Familien mehr mit der Bahn gefahren sind, sagt Konzernchefin Palla. Ab dem 1. November soll es das Familienticket jetzt dauerhaft geben, der Verkauf am 26. Oktober starten.
1: AfD-Kandidaten sollten zum Vorsitzenden von Bundestagsausschüssen gewählt werden können. Die CDU sollte das unterstützen, findet Hessens Ministerpräsident Rhein. Die AfD sei gewählt, so müsse man mit ihr umgehen, sagte er dem Stern. Rhein will sich politisch klar von der AfD abgrenzen, sie aber nicht ausgrenzen. Bislang verfehlten AfD-Kandidaten die nötigen Mehrheiten für diese Positionen. Die Bundesregierung steht beim Thema Rente unter Zeitdruck. Wirtschaftsministerin Reiche verlangt in der Bild, dass Arbeitsministerin Baas schnell einen Gesetzentwurf vorlegt und die umstrittene Reform bis Ende des Jahres beschlossen wird. Die SPD habe die Arbeit der Rentenkommission mitgetragen. Zentrale Bausteine sollten nicht wieder in Frage gestellt werden. Die deutsche Fußballnationalmannschaft kann heute die Niederlage gegen Griechenland wieder wettmachen. In Thessaloniki steht das Nations League Rückspiel an. Bundestrainer Jürgen Klopps Plan steht.
2: Wir wollen tatsächlich versuchen, ein deutlich besseres Ergebnis zu erzielen als im Hinspiel. Im Hinspiel haben wir vieles versucht. Manches hat geklappt, aber nicht genug, um Griechenland zu schlagen.
1: Deutschland braucht Punkte für eine gute Ausgangslage für das Weiterkommen ins Viertelfinale. Anpfiff ist um 20.45 Uhr. 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
5: Heute Morgen zeigt sich Freiburg mit milden 12 Grad. Im Laufe des Tages erreicht die Temperatur angenehme 25 Grad bei fast wolkenlosem Himmel. In Basel sind die Temperaturen ähnlich, ebenfalls 12 Grad am Morgen mit einer Tageshöchsttemperatur von 25 Grad. Jedoch ist der Himmel wolkig. Morgen früh wird es im Breisgau bis zu 13 Grad geben. Der Tageshöchstwert liegt bei 26 Grad, wobei der Himmel wolkenfrei bleibt.
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5: Im Moment gibt es keine bekannten Verkehrsbehinderungen. Gute Fahrt.
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5: Aktuell haben wir nur eine Meldung. In der Schaffhauser Straße in Hüfingen, 30 sind dort erlaubt.
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1: Mit Angela Kress. Guten Morgen. Erst war es nur ein Angebot während der Sommerferien, jetzt will die Deutsche Bahn das Familienticket dauerhaft anbieten. Das hat Bahnchefin Palla in der Bild am Sonntag angekündigt, für den Pauschalpreis von rund 100 Euro. Einzelheiten von Jan-Henner Reitze.
2: Bis zu 5 Personen Hin- und Rückfahrt mit dem ICE inklusive Sitzplatzreservierung. Dieses Pauschalangebot hat im Sommer schon dazu geführt, dass 100.000 Familien mehr mit der Bahn gefahren sind, sagt Konzernchefin Palla. Ab dem 1. November soll es das Familienticket jetzt dauerhaft geben, der Verkauf am 26. Oktober starten.
1: AfD-Kandidaten sollten zum Vorsitzenden von Bundestagsausschüssen gewählt werden können. Die CDU sollte das unterstützen, findet Hessens Ministerpräsident Rhein. Die AfD sei gewählt, so müsse man mit ihr umgehen, sagte er dem Stern. Rhein will sich politisch klar von der AfD abgrenzen, sie aber nicht ausgrenzen. Bislang verfehlten AfD-Kandidaten die nötigen Mehrheiten für diese Positionen. Die Bundesregierung steht beim Thema Rente unter Zeitdruck. Wirtschaftsministerin Reiche verlangt in der Bild, dass Arbeitsministerin Baas schnell einen Gesetzentwurf vorlegt und die umstrittene Reform bis Ende des Jahres beschlossen wird. Die SPD habe die Arbeit der Rentenkommission mitgetragen. Zentrale Bausteine sollten nicht wieder in Frage gestellt werden. Die deutsche Fußballnationalmannschaft kann heute die Niederlage gegen Griechenland wieder wettmachen. In Thessaloniki steht das Nations League Rückspiel an. Bundestrainer Jürgen Klopps Plan steht.
3: Wir wollen tatsächlich versuchen, ein deutlich besseres Ergebnis zu erzielen als im Hinspiel. Im Hinspiel haben wir vieles versucht. Manches hat geklappt, aber nicht genug, um Griechenland zu schlagen.
1: Deutschland braucht Punkte für eine gute Ausgangslage für das Weiterkommen ins Viertelfinale. Anpfiff ist um 20.45 Uhr. 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
5: In St. Peter zeigt sich der Morgen mit milden 11 Grad. Im Laufe des Tages wird eine maximale Temperatur von 22 Grad erwartet. Der Himmel bleibt wolkenlos. Im Schwarzwald sind am Montagmorgen ebenfalls bis zu 11 Grad zu verzeichnen. Auch hier wird es tagsüber maximal 23 Grad warm und der Himmel präsentiert sich fast wolkenlos.
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5: Aktuell liegen uns keine Verkehrsmeldungen vor. Gute Fahrt.
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5: Auf der B3 in der Nähe von Kandern wird geblitzt. Ihr dürft 70 fahren. Schließlich wird in Hüfingen in der Schaffhauser Straße geblitzt. Erlaubt sind 30.
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0: gemacht. Hättet ihr es gewusst?
1: Streichhölzer lassen sich ja nur an der Zündfläche an der Schachtel anzünden. Früher war das aber nicht so. Man konnte Streichhölzer an Schuhsohlen, an der Wand oder an einer Tischkante anzünden. Klingt praktisch, ist aber auch sehr gefährlich, weil die manchmal unabsichtlich Feuer gefangen haben. Heute funktioniert das Ganze anders mit den Streichhölzern. Auf dem Köpfchen sitzt ein Gemisch aus Schwefel

0: und kleinen Brennstoffen. Aber das Entscheidende, der rote Phosphor steckt nicht mehr im Streichholz, sondern auf der Schachtel. Durch das Reiben auf der Fläche entsteht dann genug Hitze und zack, das Streichholz brennt. Eure Mariella Mischial.
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2: Mit Angela Kress. Guten Morgen. Bundeskanzler Merz ist zu einem Solidaritätsbesuch in der Ukraine eingetroffen. Er will dem Land weitere konkrete Hilfe für den Abwehrkampf gegen Russland zusagen. Es geht vor allem um Abfangdrohnen und weitreichende Waffen. Wenn Russland nicht gestoppt werde, richte sich seine Kriegsmaschinerie früher oder später gegen uns, sagte der CDU-Chef bei seiner Ankunft in Kiew. Es gibt immer mehr öffentliche Ladesäulen für Elektroautos. Laut Bundesnetzagentur waren es Anfang September 209.000, fast ein Viertel mehr als im Juli letztes Jahr. Spitzenreiter bei den kreisfreien Städten bleibt Stuttgart. Jan-Henna Reitze berichtet.
3: Es tut sich was bei den Möglichkeiten, wo Elektroautos geladen werden können. Dass es in kleineren Städten und auf dem Land trotz Wachstums immer noch vergleichsweise wenige öffentliche Ladesäulen gibt, hält aus Sicht der Autoren der Studie immer noch viele Menschen davon ab, auf ein E-Auto umzusteigen.
2: Die Deutsche Bahn will das Familienticket dauerhaft anbieten. Eine Hin- und Rückfahrt soll damit rund 100 Euro kosten, inklusive ICE-Reservierung. Bahnchefin Paller hat der Bild am Sonntag gesagt, dass das Angebot in den Sommerferien mehr Familien in die Bahn gelockt hat. Deshalb soll es ab November dauerhaft angeboten werden. Zum Thema Pünktlichkeit dämpfte Paller die Erwartungen. Die Sanierung des Schienennetzes werde mindestens 10 Jahre dauern. Bei einer Demonstration am Rande der Feierlichkeiten zum Tag der Deutschen Einheit sind 4 Polizisten in Bremen leicht verletzt worden. Die Kundgebung wurde gestoppt, als von Demonstrationsteilnehmern eine Deutschlandflagge verbrannt wurde. Polizisten wollten Personalien feststellen und wurden teils mit Fahnenstangen angegriffen. Insgesamt liefen die Einheitsfeier und das Bürgerfest aber ruhig, sagt die Polizei. Heute ist der letzte Tag der Feierlichkeiten. 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
5: Heute Morgen wurden in Bad Krozingen milde 12 Grad gemessen, mit einer maximalen Temperatur von 24 Grad im Laufe des Tages und wolkigem Himmel. In Schluchsee zeigt das Thermometer 8 Grad an, wobei die Höchsttemperatur heute bei 21 Grad liegt und der Himmel wolkenfrei bleibt. Am Montagmorgen sind im Breisgau Temperaturen von bis zu 12 Grad zu erwarten. Im Tagesverlauf steigt das Thermometer bis auf 26 Grad, begleitet von einem wolkenfreien Himmel.
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5: Derzeit sind uns keine Meldungen bekannt. Kommt gut an euer Ziel.
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5: Auf der B3 bei Kandern steht ein Blitzer, 70 sind hier erlaubt. Zum Schluss noch ein Blitzer in Hüfingen in der Schaffhauser Straße, hier gilt 30.
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0: Du kommst da ja in eine Situation von meist tiefer Trauer, nehme ich mal an. Das ist ja alles noch sehr frisch dann. Wie gehst du denn damit um und wie grenzt du dich auch ab? Empathie ist ja natürlich wichtig, aber du kannst das ja nicht alles mitnehmen.
1: Ja, werde ich sehr oft gefragt und ich muss sagen, ich kann mich abgrenzen, weil ich mir immer sage, es ist nicht meine Trauer und ich funktioniere da und ich zeigt da Verlässlichkeit und die Menschen sollen sich auf mich verlassen können. Deshalb kann ich das gar nicht so sehr an mich heranlassen, obgleich ich natürlich mitfühle und mir das auch oft sehr, sehr leid tut.
0: Ja. Okay, aber du kannst das wirklich, also das ist ja wirklich wahrscheinlich der alles entscheidende Satz, das ist nicht meine Trauer.
1: Ganz genau.
0: Ist das auch was, was man während dieser Ausbildung lernt, die Abgrenzung?
1: Ja, ist ein sehr wichtiger Punkt. Wie gesagt, für mich ist dieser entscheidende Satz maßgebend. Ja. Es ist nicht meine Trauer.

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6: Mit Angela Kress. Guten Morgen. Bundeskanzler Merz ist zu einem Solidaritätsbesuch in der Ukraine eingetroffen. Er will dem Land weitere konkrete Hilfe für den Abwehrkampf gegen Russland zusagen. Es geht vor allem um Abfangdrohnen und weitreichende Waffen. Wenn Russland nicht gestoppt werde, richte sich seine Kriegsmaschinerie früher oder später gegen uns, sagte der CDU-Chef bei seiner Ankunft in Kiew. Es gibt immer mehr öffentliche Ladesäulen für Elektroautos. Laut Bundesnetzagentur waren es Anfang September 209.000, fast ein Viertel mehr als im Juli letztes Jahr. Spitzenreiter bei den kreisfreien Städten bleibt Stuttgart. Jan-Henner Reitze berichtet.
7: Es tut sich was bei den Möglichkeiten, wo Elektroautos geladen werden können. Dass es in kleineren Städten und auf dem Land trotz Wachstums immer noch vergleichsweise wenige öffentliche Ladesäulen gibt, hält aus Sicht der Autoren der Studie immer noch viele Menschen davon ab, auf ein E-Auto umzusteigen.
6: Die Deutsche Bahn will das Familienticket dauerhaft anbieten. Eine Hin- und Rückfahrt soll damit rund 100 Euro kosten, inklusive ICE-Reservierung. Bahnchefin Paller hat der Bild am Sonntag gesagt, dass das Angebot in den

0: Sommerferien mehr Familien in die Bahn gelockt hat. Deshalb soll es ab November dauerhaft angeboten werden. Zum Thema Pünktlichkeit dämpfte Paller die Erwartungen, die Sanierung des Schienennetzes werde mindestens 10 Jahre dauern. Bei einer Demonstration am Rande der Feierlichkeiten zum Tag der Deutschen Einheit sind 4 Polizisten in Bremen leicht verletzt worden. Die Kundgebung wurde gestoppt, als von Demonstrationsteilnehmern eine Deutschlandflagge verbrannt wurde. Polizisten wollten Personalien feststellen und wurden teils mit Fahnenstangen angegriffen. Insgesamt liefen die Einheitsfeier und das Bürgerfest aber ruhig, sagt die Polizei. Heute ist der letzte Tag der Feierlichkeiten. 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
2: Am Morgen zeigt sich Freiburg bei milden 12 Grad. Im Laufe des Tages wird eine maximale Temperatur von 25 Grad erwartet, während der Himmel fast wolkenlos bleibt. Auch am Montagmorgen sind angenehme 13 Grad im Breisgau zu erwarten. Der Tageshöchstwert erreicht 26 Grad und die Sonne strahlt ohne Unterbrechung.
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2: Aktuell liegen uns keine Verkehrsmeldungen vor. Gute Fahrt.
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2: In Hüfingen in der Schaffhauser Straße wird geblitzt. Hier gelten 30. Und zuletzt haben wir noch eine Kontrolle in Höhe von Kandern auf der B3. Erlaubt sind 70.
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3: Mit Angela Kress. Guten Morgen. Bundeskanzler Merz ist wieder in der Ukraine, diesmal ist seine Reise aber besonders gefährlich. Vor wenigen Stunden hatte das russische Außenministerium ausländische Besucher und Diplomaten vor einem Aufenthalt in Kiew gewarnt. In den vergangenen Monaten gab es mehr Drohnenangriffe auch auf Personenzüge. Merz lässt sich davon nicht abbringen, er will dem ukrainischen Präsidenten Selenskyj weitere Unterstützung zusagen. Es wird weiter um die Rentenreform gerungen und Bundeswirtschaftsministerin Reiche macht Druck. Bis zum Jahresende sollte die Reform beschlossen sein, sagte die CDU-Politikerin der Bild am Sonntag. SPD-Arbeitsministerin Baas solle sich beeilen mit ihrem Gesetzentwurf, Uli Reitinger berichtet.
4: Reiche sagt, Baas muss die Koalitionsbeschlüsse umsetzen, denn sie habe sie schließlich aktiv mitverhandelt. Heißt, die Vorschläge der Rentenkommission sollen 1:1 umgesetzt werden. Aber die SPD tut sich schwer mit einem Kernstück dieser Vorschläge. Sie will, anders als die Experten, am vorzeitigen Renteneintritt ohne Abschläge nach 45 Beitragsjahren festhalten.

0: Kinderrechtsorganisationen warnen vor den Gefahren der künstlichen Intelligenz für Kinder und Jugendliche. KI sei bei jungen Menschen tief im Alltag verankert, oft ohne dass es ihnen bewusst ist, heißt es in einer Studie. Die Autoren fordern, dass Kinderschutz von Anfang an Teil jeder KI-Anwendung wird. Eine DAK-Studie hatte im März gezeigt, dass bis zu 10% der Kinder und Jugendlichen mit KI etwa vertrauliche Dinge besprechen. Beim Umgang mit Wasser braucht es ein Umdenken. Das sagt Bundesumweltminister Schneider mit Blick auf dieses trockene Jahr. Heute sei es die Aufgabe, Wasser so gut wie möglich in der Landschaft zu halten. Die Länder forderte er im Kölner Stadtanzeiger dazu auf, Mittel aus dem Sondervermögen für Infrastruktur zu einem guten Teil in die Wasserinfrastruktur zu investieren. 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
3: Heute Morgen wurden in Endingen milde 13 Grad gemessen. Die Tageshöchsttemperatur wird bei angenehmen 25 Grad liegen, wobei der Himmel bewölkt ist. In St. Blasien zeigt das Thermometer zu Beginn des Tages 9 Grad und die Höchsttemperatur erreicht heute 21 Grad unter einem unbedeckten Himmel. Am Montagmorgen erwarten wir im Kaiserstuhl bis zu 13 Grad mit einem Tageshöchstwert von 26 Grad und fast wolkenlosem Himmel.
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3: Im Moment gibt es keine bekannten Verkehrsbehinderungen. Gute Fahrt.
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3: Auf der B3 bei Kandern steht ein Blitzer, 70 sind hier erlaubt. Zusätzlich wird in Waldshut, Tingen in der Schlüchtalstraße kontrolliert. Letzter Blitzer für den Moment, in der Schaffhauser Straße in Hüfingen, hier sind höchstens 30 erlaubt.
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5: Mit Nils Naumann, einen schönen guten Morgen. Ich freue mich, dass ihr dabei seid. Millionen Menschen folgen heute sogenannten Influencern. Die sagen uns, was wir kaufen oder erleben sollen. Vor 800 Jahren ist Franz von Assisi so etwas Ähnliches und doch komplett anderes gewesen. Mehr dazu gleich hier. Außerdem berichten wir über einen Badener in Bayern und über das Erntedankfest.
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2: Vor 800 Jahren ist Franz von Assisi gestorben. Der Heilige hat heute seinen Gedenktag und gilt als einer der einflussreichsten Menschen in der gesamten Geschichte. Und seine Botschaft ist heute noch so aktuell wie zu seinen Lebzeiten. Mehr dazu von Dieter Waldraff.
3: Als heiligen Franziskus kennen die meisten Franz von Assisi. Er gilt als ein Vorbild für ein Leben in Armut, Demut und Geschwisterlichkeit. Der Theologe Jan Frerichs folgt seiner Ordensregel, lebt aber nicht im Kloster, sondern hat eine Familie und ist Gründer der sogenannten franziskanischen Lebensschule.
4: Ich glaube, ich war 16 oder so und da waren wir zum ersten Mal in Assisi. Mich hat das begeistert, so als Jugendlicher, dieser Aussteiger. Das roch nach Freiheit und dem bin ich dann gefolgt.
3: Der Heilige hat sein weiteres Leben bestimmt, zum Beispiel beim Verzicht auf persönliches Eigentum oder beim Erhalt der Schöpfung.
4: Und das heißt übrigens nicht, dass man nichts mehr hat. Das geht ja gar nicht. Aber sie eben nicht als Eigentum zu betrachten, als etwas, das mir persönlich gehört. Wie entscheide ich dann, was ich tue, was ich kaufe, was ich nicht kaufe, was ich brauche?
3: Für den heiligen Franziskus ist Schöpfung viel mehr als nur Umwelt. Das kommt in seinem überlieferten Sonnengesang zum Ausdruck.
4: Jeder Baum, jedes Tier, jedes Lebewesen

0: ist mit mir geschwisterlich verbunden. Und was wäre dann eben, wenn wir die Welt als Mitwelt betrachten? Wie würden wir dann mit der Welt umgehen? Wie würden wir dann handeln? Ja, das wäre ja automatisch nachhaltig.
1: Ein einfaches Leben, Klima, Natur, Ökologie, was Franz von Assisi vor 800 Jahren gedacht hat, ist für Jan Frerichs bis heute aktuell. Er bietet Kurse, schreibt Bücher und

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2: Von Baden nach Bayern. Heute wird Christian Würz in sein Amt als 83. Bischof von Eichstätt eingeführt. Seine badische Heimatverbundenheit nimmt er im Herzen mit und zeigt sie etwa in seinem Wappen. Dieter Waldraff.
3: Mehr als 6 Jahre hat Christian Würz das Priesterseminar in Freiburg geleitet und Verantwortung für das Engagement der Kirche an Hochschulen in Baden übernommen. Davor hat er schon als Seelsorger in der Stadt gewirkt. An dieses Engagement erinnert in seinem Wappen ein besonderes Kreuz, das wir noch heute überall am Münster finden.
4: Zu dem Zeitpunkt, als ich erfahren habe, dass ich Weihbischof werde, war ich Dompfarrer am Freiburger Münster. Und das Steinmetzzeichen des Freiburger Münsters ist eben dieses Gabelkreuz, das unten auseinandergeht.
3: Vor seiner Zeit in Freiburg ist Christian Würz 8 Jahre Pfarrer im vorderen Kinzigtal gewesen. Daran erinnert ein Wappenfeld, das er vom ehemaligen Kloster Gengenbach übernommen hat.
4: Dieses Benediktinerkloster hat alle Orte der Seelsorgereinheit umfasst und deshalb habe ich da diesen Fisch genommen, der im alten Klosterwappen und auch im Stadtwappen zu sehen ist.
3: Als drittes Element hat Würz ein wenig Augenzwinkern Salzkristalle als Symbol im Wappen aufgenommen, bezieht das auf seinen Namen und greift ein Zitat aus der Bibel auf.
4: Jesus sagt ja mal zu seinen Jüngern, ihr seid das Salz der Erde und ihr sollt der Erde Geschmack verleihen. Und das sehe ich auch als meinen Auftrag.
3: Der feierliche Gottesdienst zur Amtseinführung von Christian Würz als Bischof von Eichstätt beginnt heute um 13.30 Uhr. Der Bayerische Rundfunk überträgt die Feier live im Fernsehen.
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8: Am Morgen zeigt sich Emmendingen mit milden 13 Grad. Im Laufe des Tages steigen die Temperaturen auf maximal 25 Grad, während sich Wolken am Himmel zeigen. Auch am Montagmorgen bleibt es im Breisgau bei bis zu 13 Grad. Tagsüber können sich die Temperaturen auf bis zu 26 Grad erhöhen, begleitet von einem wolkigen Himmel.
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8: Aktuell liegen uns keine Verkehrsmeldungen vor. Gute Fahrt.
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8: Blitzer in Waldshut, Tiengen in der Schlüchtalstraße, hier sind 30 erlaubt. Zusätzlich wird in Hüfingen in der Schaffhauser Straße kontrolliert. Und zuletzt haben wir noch eine Kontrolle in Höhe von Kandern auf der B3. Erlaubt sind 70.
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10: Mit Nils Naumann. Schön, dass ihr dabei seid.

0: Obst, Gemüse, Getreide. Heute feiern die Christen Erntedank. Das Fest erinnert daran, wie wichtig die Gaben der Natur und die Arbeit der landwirtschaftlichen Betriebe sind. Und es soll sensibel machen, was sonst noch im Leben zählt. Mehr dazu gleich hier.
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2: Dankbarkeit geht im Alltag schnell verloren. Wir denken eher darüber nach, was noch fehlt, was nicht funktioniert oder was wir gerne verändern möchten. Das Erntedankfest ist eine Gelegenheit, auf die positiven Dinge zu schauen. Zum Beispiel auf die Vielfalt unserer Lebensmittel. Caroline Scheidel.
3: Das Erntedankfest erinnert uns genau daran. Nichts von dem, was wir zum Leben brauchen, ist selbstverständlich. Hinter unserem Essen stehen Menschen, Arbeit und die Natur. Und manchmal auch ganz einfach Glück. Thomas Hegner leitet die Einrichtung Kirche im ländlichen Raum.
4: Das Danke sagen, finde ich, was ganz Wichtiges. Wofür danke ich denn in meinem Leben? Also es gibt vieles, was ich selber in der Hand habe in meinem Leben und kann dort das auch gestalten und die Rahmenbedingungen klar werden lassen. Wie auch in der Landwirtschaft zum Beispiel. Ich kann gucken, wie ich die Dinge auch gestalte, kann den Rahmen herstellen. Aber letztendlich das Wachsen oder andere Dinge im Leben habe ich nicht, kann ich nicht beeinflussen.
3: Letztlich erinnert die Kirche mit dem Fest auch daran, dass wir nicht nur nehmen, sondern auch geben sollen.
4: Also das Erntedankfest ist ja meistens so, auch in den Kirchengemeinden, dass dort dem Erntedankaltar die Dinge dann auch da sind, werden dann auch geteilt oder was von gekocht, andere werden eingeladen. Also wie kann man nachher auch die Lebensmittel teilen, die übrig sind und so weiter. Ne? Und zu gucken, wie kann man sich dort auch einbringen in den Kirchengemeinden. Also schaue ich selber vielleicht auch in so einen Ort, wo man Lebensmittel auch teilt.
3: Das Fest heute regt uns bewusst dazu an, Danke zu sagen. Den Landwirtinnen und Landwirten, der Natur und für das, was am Ende auf unserem Tisch liegt.
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2: Am Erntedankfest geht es um volle Körbe, um Obst, Gemüse und das, was auf unseren Feldern gewachsen ist. Aber Erntedank kann noch mehr sein. Ein Moment, in dem wir kurz innehalten und uns bewusst machen, was in unserem Leben wirklich gut ist. Nochmal Caroline Scheidel.
3: Dankbarkeit hat nicht immer mit großen Dingen zu tun. Manchmal reicht schon ein gemeinsames Essen, ein gutes Gespräch, ein Mensch, der für uns da ist. Oder einfach ein ganz normaler Tag, in dem alles ein bisschen leichter fällt. Mareike

0: Gelauer engagiert sich als Seelsorgerin in Freiburg.
1: Ich bin dankbar, dass wir heute noch die Möglichkeit haben, Menschen im Leben zu begleiten. Und zwar, ob es jetzt wirklich eine Hilfe ist, wie sie zum Beispiel in den Beratungsdiensten der Caritas stattfindet oder eben auch bei uns niederschwellig im Pfarrgarten. Weil gerade so viel auch gekürzt wird in Sozialhaushalten, dass ich wirklich dankbar bin, dass wir als Kirche diese Möglichkeit noch haben, dort zu sein, Begegnung zu schaffen.
0: Im Pfarrgarten von St. Konrad und Elisabeth im Stadtteil Brühl will sie zeigen, was eine lebendige Gemeinde ausmacht.
1: Ganz oft bedeutet das einfach, einen Raum zu öffnen. Das heißt, das ist so eine Art von Familienprogramm, Ferienprogramm, das wir quasi aber zweimal die Woche nachmittags machen, weil diese Familien in Freiburg wenig Rückzugsfläche haben, also wenig Grünflächen. Und wenn wir unseren Pfarrgarten öffnen können für die Familien, können sie mal zur Ruhe kommen, ihre Kinder dort springen lassen und auch wir können den Pfarrgarten als einen Kirchort an der Stelle zur Verfügung stellen.
0: Vielleicht ist Erntedank deshalb auch ein guter Anlass für eine kleine persönliche Bilanz und ein Bewusstsein, wofür wir heute dankbar sein dürfen.
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7: Mit Angela Kress. Guten Morgen. Es gibt immer mehr öffentliche Ladesäulen für Elektroautos. Laut Bundesnetzagentur waren es Anfang September 209.000, fast ein Viertel mehr als im Juli letztes Jahr. Spitzenreiter bei den kreisfreien Städten bleibt Stuttgart. Jan-Henner Reitze berichtet.
8: Es tut sich was bei den Möglichkeiten, wo Elektroautos geladen werden können. Dass es in kleineren Städten und auf dem Land trotz Wachstums immer noch vergleichsweise wenige öffentliche Ladesäulen gibt, hält aus Sicht der Autoren der Studie immer noch viele Menschen davon ab, auf ein E-Auto umzusteigen.
7: In Sachen Pünktlichkeit wird sich bei der Bahn so schnell nichts ändern. Das Schienennetz sei über viele Jahre vernachlässigt worden, hat Bahnchefin Paller der Bild am Sonntag gesagt. Man könne das System nur Stück für Stück erneuern und nicht in ein oder zwei Jahren aufholen, was lange Jahre versäumt wurde. Ihre Prognose, die Sanierung des Schienennetzes wird mindestens 10 Jahre dauern. Ein breites Bündnis von Gewerkschaften und Wohlfahrtsverbänden ruft die Bundesregierung auf, vor geplanten Kürzungen in verschiedenen Sozialbereichen abzusehen. Konkret geht es etwa um geplante Änderungen bei der Einstufung in die Pflegegrade. Die Verbände sagen, es muss sichergestellt werden, dass Pflegebedürftige angemessen versorgt werden und auch die Personalbemessung der Einrichtungen

0: Leistungen hängt von den jeweiligen Pflegegraden ab. Bei einer Demonstration am Rande der Feierlichkeiten zum Tag der Deutschen Einheit sind 4 Polizisten in Bremen leicht verletzt worden. Die Kundgebung wurde gestoppt, als von Demonstrationsteilnehmern eine Deutschlandflagge verbrannt wurde. Polizisten wollten Personalien feststellen und wurden teils mit Fahnenstangen angegriffen. Insgesamt liefen die Einheitsfeier und das Bürgerfest aber ruhig, sagt die Polizei. Heute ist der letzte Tag der Feierlichkeiten. 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
3: Am Morgen zeigt sich Mülheim mit milden 13 Grad. Im Laufe des Tages wird eine maximale Temperatur von 25 Grad erwartet bei bewölktem Himmel. In Breitnau sind die Temperaturen ähnlich, ebenfalls 13 Grad am Morgen mit einer maximalen Höhe von 21 Grad und wolkigem Wetter. Morgen früh wird es im Markgräflerland bis zu 13 Grad geben, während die Temperaturen im Tagesverlauf bis auf 26 Grad steigen, begleitet von unbedecktem Himmel.
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3: Derzeit sind uns keine Meldungen bekannt. Kommt gut an euer Ziel.
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3: Geblitzt wird in Hüfingen in der Schaffhauser Straße. Hier sind 30 erlaubt. Auch in Waldshut-Tingen wird in der Schlüchtalstraße geblitzt. Außerdem wird auf der B3 bei Kandern kontrolliert. Erlaubt sind 70.
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5: Mit Nils Naumann. Einen schönen guten Morgen. Ich freue mich, dass ihr dabei seid. Das Freiburger Münster gilt als Wahrzeichen für die Stadt und die gesamte Region. Für den Erhalt engagieren sich rund 20 Handwerker und Fachleute. Die haben nun einen neuen Chef. Mehr dazu bis 10. Außerdem berichten wir gleich über eine Kunstausstellung zum 40-jährigen Jubiläum der Peru-Partnerschaft des Erzbistums und eine Multimedia-Show über das Leben junger Migranten.
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2: Gleißendes Licht, ein tiefblauer Himmel, goldene Maisfelder. Am Horizont das imposante Bergpanorama der Anden. Auf fast 2 Metern Breite entfaltet der peruanische Maler Lorenzo Talaverano die Schönheit seiner Heimat. Doch der Titel des Bildes Ayacucho löst bei Kennern der Geschichte des südamerikanischen Landes Schaudern aus. Denn die Region Ayacucho war eine

0: der Brennpunkte des peruanischen Bürgerkriegs. Eine neue Ausstellung zeigt Bilder aus 40 Jahren Partnerschaft zwischen dem Erzbistum Freiburg und dem Andenstaat. Der Titel »Kunst als Brücke, wo Welten sich begegnen«. Lorenzo Talaverano.
1: Da wir ja zwischen Nationen und Ländern durch die

0: Seinen unmittelbaren Zugang, den man mit allen Sinnen findet.
1: Malereien, Grafiken, Collagen, Stoffbilder, Plastiken. Technik und Stil der Ausstellungsstücke sind so vielseitig wie ihre Urheber. Es gibt Werke von professionellen Künstlern, von deutschen Schülern oder peruanischen Bäuerinnen.
0: Es gibt viele Bilder, die eine Reaktion sind auf Gewalt, auf Unterdrücken, auf Hunger. Es gibt auch viele, die Menschen zeigen, die fröhlich sind. Und manchmal sogar auf einem Bild beides gleichzeitig. Und das ist das ganze Leben.
1: Die Ausstellung im Karl-Rahner-Haus in Freiburg geht noch bis zum 23. Oktober.
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2: Wenn junge Leute mit Migrationsgeschichte ihren Weg in Schule, Ausbildung und Beruf finden, profitieren wir alle. Im Alltag aber erleben sie viele Hürden und Vorurteile. Dafür will eine Ausstellung sensibel machen. Mehr dazu von Dieter Waldraff.
3: Mit ihrem Jugendmigrationsdienst will die Caritas Freiburg Stadt Integration fördern und das Leben in Deutschland erleichtern. Dafür engagiert sich Robert Edelmeier.
4: Ganz viele Sachen, die man so als junger Mensch aus dem Ausland, mit denen man konfrontiert wird, wenn man nach Deutschland kommt.
3: Unter dem Motto Verstehen, Begegnen, Zusammenleben will uns Robert Edelmeier jetzt einladen, unterschiedliche Blickweisen zu kriegen und ins Gespräch zu kommen.
4: Die Ausstellung besteht aus 7 multimedialen und interaktiven Stationen, wo man sich eben diese Fluchtgeschichten erklärt. Und am besten macht man das zusammen in Gruppen. Dafür kann man sich auch anmelden und Führungen mitmachen.
3: Besucher können mehr erfahren über Migration und die Lage von jungen Leuten besser verstehen. Oder sie können sich den Inhalten spielerisch nähern.
4: Das Thema betrifft alle auf unterschiedliche Weise. Und ich glaube, je mehr man sich mit dem Thema auseinandersetzt, desto weniger Grenzen gibt es auch zwischen Menschen, die nach Deutschland kommen und Menschen, die in Deutschland leben.
3: Die Uniworth-Ausstellung ist ab 12. Oktober für 2 Wochen in Freiburg. Gezeigt wird sie im Franz-Hermann-Haus Sundgau-Allee 8. Der Eintritt ist frei.
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4: Am Vormittag zeigt sich Freiburg mit milden 14 Grad. Im Laufe des Tages wird eine maximale Temperatur von 25 Grad erreicht, während sich der Himmel bewölkt präsentiert. Morgen früh sind im Breisgau bis zu 13 Grad zu erwarten. Tagsüber klettern die Temperaturen dann auf höchstens 26 Grad und der Himmel bleibt unbedeckt.
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4: A5 Basel Richtung Karlsruhe zwischen Rust und Ettenheim. Gefahr durch eine ungesicherte Unfallstelle im Baustellenbereich. B31 Freiburg Richtung Donaueschingen. Zwischen Hirschsprung und Abzweig nach Hinterzarten Gefahr durch liegengebliebenes Fahrzeug auf der rechten Spur. Fahrt vorsichtig und passt auf euch auf.
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4: Geblitzt wird in Waldshut, Tiengen, in der Schlüchtalstraße. Hier sind 30 erlaubt. Zusätzlich wird in Hüfingen in der Schaffhauser Straße kontrolliert. Und zuletzt haben wir noch eine Kontrolle in Höhe von Kandern auf der B3. Erlaubt sind 70.
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6: Mit Nils Naumann. Schön, dass ihr dabei seid. Manche sagen, es ist der schönste Arbeitsplatz in Freiburg. Auf jeden Fall ist es eine Aufgabe mit einer besonders langen Tradition und einer kulturellen Verantwortung. Wir sprechen gleich mit dem neuen Münsterbaumeister.
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2: Das Freiburger Münster ist eines der bekanntesten Wahrzeichen in der Region. Seit Jahrhunderten kümmern sich Fachleute darum, den imposanten Bau zu erhalten. Nun gibt es einen neuen Mann an der Spitze des Teams. Mehr dazu von Caroline Scheidel.
3: Seit wenigen Tagen hat Freiburg einen neuen Münsterbaumeister. Er übernimmt Verantwortung für ein Gebäude, das nicht nur architektonisch bedeutend ist, sondern für viele Menschen auch ein Stück regionale Identität darstellt. Für Moritz Richter eine ganz besondere Aufgabe.
4: Mein erster Baustellenbesuch mit dem Hüttenmeister hat mich allgemein tief beeindruckt. Oben auf der Turmplattform zu stehen, mit dem Blick in den Turmhelm, da wird einem klar, wie klein man selbst neben diesem Bauwerk ist und was das für eine tolle Aufgabe ist, die ich übernehmen darf. Ansonsten, besonders fasziniert hat mich die Chorplattform, unter den Strebebögen hindurchzulaufen, an den Strebepfeilern alle baulichen Elemente hautnah erleben zu können. Das ist wirklich großartig und da spürt man diese gotische Architektur des Freiburger Münsters ganz besonders.
3: Die Arbeiten am Münster gehen für das Bauhüttenteam im Augenblick mit einem spannenden Projekt weiter.
4: Direkt zu Beginn steht die große Restaurierung des Oktogons am Hauptturm an, dem achteckigen Bereich unterhalb des Turmhelms. Diese Aufgabe ist sehr langfristig angelegt. Ich bin bereits frühzeitig in den Planungsprozess involviert worden und freue mich total, von Anfang an Teil dieses besonderen Restaurierungsvorhabens zu sein.
3: Für den neuen Münsterbaumeister bedeutet das viel Verantwortung, viel Organisation und ein Arbeitsplatz mit ganz besonderen Aussichten.
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2: Ein Bauwerk wie das Freiburger Münster stellt besondere Anforderungen an die Denkmalschützer. Es geht um die Bewahrung der historischen Substanz, aber auch um die Kombination von traditionellen und modernen Bautechniken. Caroline Scheidel.
3: Der neue Münsterbaumeister steht damit vor speziellen Aufgaben. Er arbeitet an einem Bauwerk, das Jahrhunderte überdauert hat und soll dafür sorgen, dass noch viele weitere dazukommen. Moritz Richter freut sich über die Herausforderungen.
4: In meiner Familie gab es viele Architektinnen und Architekten, die sich mit historischen Bauten und Denkmalschutz beschäftigt haben. Das hat mich schon früh geprägt. Mein Auslandssemester in Venedig hat das Ganze verstärkt. Umgeben von dieser Renaissance-Architektur wurde mir klar, ich möchte an Denkmälern arbeiten, ich möchte daran arbeiten, diese zu erhalten. Ich möchte Geschichte und Theorie mit der Baupraxis verbinden. Das sind Bauten, die mich inspirieren, an denen ich mit Leidenschaft arbeiten kann. Und die Arbeit am Freiburger Münster stellt eine der tollsten denkmalpflegerischen Arbeiten dar, die ich mir vorstellen kann.
3: Dabei muss er gleichzeitig

0: Werde ich auf ganz viele Dinge achten.
1: Eine der größten Herausforderungen liegt sicherlich darin, ein mittelalterliches Bauwerk mit den Bedingungen der Gegenwart und Zukunft in Einklang zu bringen. Klimaveränderung und Witterung wirken zunehmend auf die Bausubstanz und der Naturstein altert stark. Und daran muss mit großer Sorgfalt gearbeitet werden, denn jeder Eingriff betrifft immer auch die historische Authentizität des Münsters.
0: Für Moritz Richter viel mehr als ein Job, eine Aufgabe mit ganz viel Verantwortung für die Zukunft. Langweilig wird es dabei nie, denn am Münster gibt es immer etwas zu bewahren, zu reparieren oder zu entdecken.
2: Das war Menschen und Momente. Ich bin Nils Naumann und wünsche euch noch einen schönen Sonntag. Ciao, ciao.
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0: Adler. 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
3: Mit Angela Kress. Guten Tag. Das Familienticket der Deutschen Bahn soll ab November dauerhaft angeboten werden. Für rund 100 Euro sollen Familien eine Hin- und Rückfahrt sowie die ICE-Reservierung bekommen. Bahnchefin Palla hat der Bild am Sonntag gesagt, dass das Angebot in den Sommerferien gut ankam. Man habe etwa 100.000 Familien mehr befördert als im vergangenen Jahr. Kaufen kann man das Ticket demnach ab 26. Oktober. In der Europäischen Union sowie in Norwegen und der Schweiz sind in den ersten 9 Monaten dieses Jahr deutlich weniger Asylanträge gestellt worden. Gut 450.000 Anträge waren es laut Welt am Sonntag, rund ein Viertel weniger als im Vergleich zum Vorjahreszeitraum. Deutschland ist demnach nicht mehr Zielland Nummer 1, sondern liegt auf Platz 3 hinter Frankreich und Italien. Bundeskanzler Merz ist in der Ukraine, um dem Land weitere konkrete Hilfe für den Abwehrkampf gegen Russland zuzusagen. Begleitet wird er von Wirtschaftsministerin Reiche und 10 Unternehmern aus den Bereichen Rüstung und Energie. Ulf Mauder berichtet.
4: Es ist die bisher wohl gefährlichste Reise eines deutschen Kanzlers nach Kiew. Das russische Außenministerium warnte kurz vor der Reise die Europäer vor Aufenthalten in der Ukraine. Kanzler Merz machte deutlich, dass er sich davon nicht einschüchtern lasse. Sein Besuch gilt auch als Kampfansage an Russland.
3: Heftige Regenfälle und Gewitter haben auf der griechischen Insel Kreta Überschwemmungen ausgelöst und Schäden verursacht. Menschen steckten in ihren Autos fest, einige Touristen mussten evakuiert werden, wie Medien berichten. Die Zivilschutzbehörde rief die Bewohner mehrerer Orte dazu auf, höher gelegene Gebiete aufzusuchen. Auf Rhodos war am Tag davor eine deutsche Touristin von einem Blitz getötet worden. 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
6: Am Vormittag zeigt sich in Kirchzarten das Wetter mild mit 16 Grad. Im Laufe des Tages wird eine maximale Temperatur von 24 Grad erwartet, begleitet von vielen Wolken. Auf dem Schauinsland-Gipfel sind es aktuell 10 Grad mit einem Tageshöchstwert von 21 Grad, ebenfalls wolkig. Am Montagmorgen wird es im Breisgau bis zu 12 Grad geben. Der Tageshöchstwert wird 25 Grad erreichen, bei fast wolkenlosem Himmel.
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6: A5 Basel Richtung Karlsruhe zwischen Rust und Ettenheim. Unfallaufnahme auf dem Standstreifen. Gefahr. Wir wünschen eine sichere Fahrt. Kommt gut an euer Ziel.
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6: Geblitzt wird in Neuenburg am Rhein im Gutnauweg. Hier sind 30 erlaubt. Noch ein Blitzer steht in Waldshut, Tiengen in der Schlüchtalstraße. 30 ist hier die Höchstgeschwindigkeit. Unsere letzte Meldung, Höhe Kandern wird gerade auf der B3 im 70-Bereich kontrolliert.
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2: Was machst du denn beruflich?
1: Also ich bin gelernte Köchin.
2: Ach, wie cool. Okay, daher auch so ein bisschen deine Vorliebe für Lebensmittel und die Verarbeitung.
1: Genau.
2: Toll.
1: Dann bin ich eben mit Moritz schwanger geworden. Und nachdem er auf der Welt war, habe ich dann als Bedienung gearbeitet. Hab mir dann in Corona-Zeiten, haben wir ja kein Geld gekriegt, weil ich nur geringfügig beschäftigt war.
2: Verstehe.
1: Und dann habe ich mir einen Job gesucht und jetzt mache ich hauswirtschaftliche Betreuungshilfe.
2: Cool. Und vermisst du dein Köchinnen-Dasein manchmal oder kompensierst du das einfach in der eigenen Küche?
1: Das mache ich mehr zu Hause, genau.
2: Da hast du halt auch diesen Mega-Druck nicht, den man gerne ja mal in der Küche hat, ne?
1: Ja, das ist richtig. Obwohl, den Druck macht es eigentlich in der Küche aus. Das ist ja, ja.
2: Damit es funktioniert und läuft.
1: Genau.
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1: Am Vormittag zeigt sich Freiburg bei milden 16 Grad bewölkt. Morgen früh kühlt es auf bis zu 13 Grad im Breisgau ab. Im Laufe des Tages steigen die Temperaturen dann auf maximal 26 Grad, während der Himmel unbedeckt bleibt.
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1: B317 Lörrach Richtung Tottnau zwischen Zell-Mambach und Wembach. Dichter Verkehr, mindestens 6 Minuten Zeitverlust. Gute Fahrt und kommt sicher an euer Ziel.
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1: Geblitzt wird in Bad Krozingen auf der Bingener Allee. Hier sind 50 erlaubt. Noch ein Blitzer steht in Waldshut-Tingen in der Schlüchtalstraße. 30 ist hier die Höchstgeschwindigkeit. Letzter Blitzer für den Moment. Höhe kann dann auf der B3. Hier gelten 70.
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1: Hallo, ich bin die Katrin. Wir wohnen in einem alten Bauernhaus und wir haben ganz viele Tiere um uns herum.
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2: Was für Tiere habt ihr? Wen musst du denn da noch alles versorgen?
1: Also wir haben Hühner, circa 40 Stück. Dann haben wir Puten, das haben wir nur 14, aber die nehmen wir jedes Jahr immer wieder frisch. Ja, dann haben wir Stallhasen, genau. Und eine Katze.
2: Also ich kann das total nachvollziehen, dass wenn man das beruflich macht, das gut handelbar ist. Aber so nebenher stelle ich es mir schon viel vor, oder? Jetzt bin ich auch ein fauler Mensch, muss ich sagen, ja. Aber das ist ja wirklich, wann stehst du auf und wann ist Feierabend?
1: Also am Morgen um 5:30 stehe ich auf und mein Tag endet so um 8:30, 9:30.

0: Also da lasse ich dann wirklich, dann ist irgendwann mal fertig. Ja.
1: Und zwischendrin wenig Pausen?
0: Also ich komme heim und tue schnell was essen und dann geht's weiter. Ich habe gesagt, Sonntag ist wirklich der Tag, wo wir nichts machen, also außer die Tiere versorgen,
1: klar,
0: natürlich, das muss. Aber am Sonntag ist so ein Tag, wo wir sagen, da machen wir wirklich nichts.
1: Und du hast ja auch noch einen Sohn, ne?
0: Richtig.
1: Wie alt ist der?
0: Der ist 13 geworden.
1: Jetzt hast du einen Teenie.
0: Ja.
1: Und euer Sohn, ist der dann auch irgendwie begeistert von solchen Sachen? Oder will der, wie 13-Jährige es halt wollen, damit nicht so viel zu tun haben, was die Eltern machen?
0: Nee, das will er nicht. Aber mittlerweile hat er so die Kurve gekriegt. Da hilft er uns doch mal, wenn man jetzt sagt, Moritz, tu mal die Hühner füttern, hol die Eier raus. Das macht er dann schon.
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3: Mit Angela Kress. Guten Tag. Die IT-Probleme bei der Bundesagentur für Arbeit sind behoben. Seit dem Abend sind die Online-Services wieder erreichbar, sagt die Behörde. Ein Hackerangriff war es demnach nicht. Die Störung hatte dafür gesorgt, dass zum Beispiel die Arbeitslosmeldung vorübergehend nicht funktioniert hat. Und die Agentur für Arbeit sagt jetzt, es soll keine Nachteile geben, wenn jemand Meldungen wegen der Störung nicht machen konnte. Der Hochsommer ist vorbei, die Trockenheit aber nicht. Bundesumweltminister Schneider fordert deshalb ein Umdenken beim Umgang mit Wasser. Die Zeiten, in denen wir uns über Wasser keine Gedanken machen mussten, sind endgültig vorbei, sagte er dem Kölner Stadtanzeiger. Diana Kramer berichtet.
4: Wenn die Gebirge mit ihren Gletschern als Wasserlieferanten ausfallen, müssten Moore wieder bewässert werden, Flüsse mehr Raum bekommen und Wälder zu Mischwäldern umgebaut werden. Schneider rät den Ländern, dafür Gelder aus dem 100 Milliarden Euro Sondervermögen für Infrastruktur zu nutzen.
3: Es wird weiter um die Rentenreform gerungen und Bundeswirtschaftsministerin Reiche macht Druck. Bis zum Jahresende sollte die Reform beschlossen sein, sagte sie der Bild am Sonntag. Die Koalition hatte sich darauf verständigt, die Vorschläge einer Kommission umzusetzen. SPD-Arbeitsministerin Baas will aber Ausnahmen durchsetzen, um den vorzeitigen Renteneintritt nach 45 Beitragsjahren für bestimmte Gruppen zu erhalten. Bei einem Brand auf einem großen Campingplatz am Gardasee sind mehr als 20 Menschen verletzt worden. Nach ersten Angaben der Behörden mussten mindestens 24 Urlauber ins Krankenhaus gebracht werden. Medien berichten, dass eine Person in kritischem Zustand sein soll. Die Löscharbeiten wurden durch explodierende Gasflaschen erschwert. Mittlerweile ist der Brand aber unter Kontrolle. 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
3: Heute Vormittag zeigt sich das Wetter in Weil am Rhein mit angenehmen 19 Grad und stark bewölktem Himmel. Auf dem Belchengipfel sind es kühlere 11 Grad, ebenfalls stark bewölkt. Am Montagmorgen wird in der Rheinebene mit Temperaturen bis zu 13 Grad gerechnet. Im Laufe des Tages klettert das Thermometer auf einen Höchstwert von 26 Grad, wobei der Himmel wolkenfrei bleibt.
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3: A5 Basel Richtung Karlsruhe zwischen Effringenkirchen und Dreieck Neuenburg. 1 Kilometer Stau, mindestens 6 Minuten Zeitverlust. Wir wünschen eine sichere Fahrt. Kommt gut an euer Ziel.
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3: In Neuenburg am Rhein im Gutnauweg steht ein Blitzer, erlaubt sind 30. Zusätzlich wird in Hüfingen in der Schaffhauser Straße kontrolliert. Unsere letzte Meldung, Höhe Grenzach-Wühlen, wird gerade auf der K6332 im 50-Bereich kontrolliert.
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2: Rather Be You von Tom Gregory ist so ein Song, der mich immer wieder in eine bestimmte Szene zurückversetzt. Ein verregneter Nachmittag in meiner Garage, die auf Werkstatt ist. Ein alter, rostiger Golf steht neben der Werkbank, an dem ich gerade das Rücklicht repariere. Ja, der Lennart kann das. Das Radio läuft und genau da beginnt Rather Be You. Ich lege das Werkzeug kurz zur Seite, ziehe mir einen kräftigen Schluck aus der Thermoskanne, Kaffee versteht sich rein. Und plötzlich kommt die Erinnerung. Der Song bringt dieses Gefühl von da war was. Er erzählt davon, wie schwer es sein kann, loszulassen und wie man trotzdem weitermacht. Mit kleinen Schritten, Tag für Tag. Und ich erinnere mich an eine Frau, die ich vor Jahren in Portugal kennengelernt habe. Wir trinken und tanzen am Strand zur Musik aus einer klapprigen Box barfuß, Salzwasser an den Füßen. Es war einfach wunderbar. Aber es war auch nie für immer gedacht. Und trotzdem bleibt sie in meiner Erinnerung wie ein Lieblingslied. Rather Be You von Tom Gregory fängt genau das für mich ein.
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2: Am Vormittag zeigt sich das Wetter in Lahr mit milden 15 Grad und stark bewölktem Himmel. Morgen früh wird es in der Ortenau bis zu 14 Grad geben. Im Tagesverlauf steigen die Temperaturen auf angenehme 25 Grad, wobei leichter Regen nicht ausgeschlossen ist.
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2: A5 Basel Richtung Karlsruhe zwischen Efringenkirchen und Dreieck Neuenburg. 1 Kilometer Stau, mindestens 8 Minuten Zeitverlust. Gute Fahrt und kommt sicher an euer Ziel.
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2: Blitzer in Bad Krozingen auf der Biengener Allee. Hier sind 50 erlaubt. Zusätzlich wird in Donaueschingen in der Friedrich-Ebert-Straße kontrolliert. Abschließend noch ein Blitzer auf der B3 in Höhe Kandern. Erlaubt sind 70.
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1: Warum liegen im Supermarkt Obst und Gemüse fast immer direkt am Eingang? Das ist kein Zufall. Supermärkte sind bewusst so aufgebaut, dass wir uns wohlfühlen und möglichst viel einkaufen. Frisches Obst und Gemüse vermitteln direkt einen positiven ersten Eindruck. Wichtige Lebensmittel wie Mehl, Milch oder Butter liegen dagegen oft weiter hinten im Markt. So laufen wir automatisch an vielen anderen Produkten vorbei und sind dadurch dann motivierter, mehr einzupacken, als wir eigentlich wollten. Der Supermarkt ist also nicht nur ein Geschäft, sondern auch ein ziemlich clever geplanter Spaziergang, der uns motivieren soll, mehr zu kaufen. Eure Mariella Mischial.
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2: Es gibt meist wolkiges Wetter, den ein oder anderen Schauer und Werte bis zu 21 Grad von Lahr bis Lörrach, heute am Sonntag in Baden. Im Schwarzwald messen wir 17 Grad. Morgen, nachdem sich der Frühnebel verzogen hat, gibt es wieder mehr Sonnenschein.
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3: Mit Angela Kress. Guten Tag. Kanzler Merz ist gerade in der Ukraine und da hat ein russischer Angriff während seines Besuchs Drohnenalarm ausgelöst. Kiews Bürgermeister Klitschko schrieb, dass es einen Einschlag auf der Fahrbahn der Nordbrücke gegeben habe. Vor der Ankunft des Kanzlers hatte das russische Außenministerium Europäer vor Reisen und Aufenthalten in der Ukraine gewarnt. Merz will bei dem Solidaritätsbesuch dem von Russland angegriffenen Land Deutschlands weitere Unterstützung zusichern. Bei einem Brand auf einem großen Campingplatz in der Gemeinde Peschiera am Gardasee sind mehr als 20 Menschen verletzt worden. Einer davon soll Berichten zufolge in kritischem Zustand sein. 7 trugen mittelschwere Verletzungen davon. Der Brand ist inzwischen unter Kontrolle, die Ursache aber noch unklar. Der Gardasee gehört zu den beliebtesten Urlaubszielen Italiens und ist auch bei Touristen aus Deutschland sehr beliebt. Nach dem zentralen Fest am Tag der Deutschen Einheit in Bremen hat die Polizei eine positive Bilanz gezogen. Es sei ein weitgehend friedliches Fest, hieß es am Vormittag. Bei kleineren Demonstrationen am Rande des Feiertags kam es zu einzelnen Angriffen auf die Polizei und vorübergehenden Festnahmen. Gefeiert wird in Bremen noch bis zum späten Abend. Im kommenden Jahr finden die Feierlichkeiten dann in Nordrhein-Westfalen statt. Die deutsche Fußballnationalmannschaft kann heute die Niederlage gegen Griechenland wieder wettmachen. In Thessaloniki steht das Nations League Rückspiel an. Bundestrainer Jürgen Klopps Plan steht.
4: Wir wollen tatsächlich versuchen, ein deutlich besseres Ergebnis zu erzielen als im Hinspiel. Im Hinspiel haben wir vieles versucht. Manches hat geklappt, aber nicht genug, um Griechenland zu schlagen.
3: Deutschland braucht Punkte für eine gute Ausgangslage für das Weiterkommen ins Viertelfinale. Anpfiff ist um 20.45 Uhr. 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
2: A5 Richtung Karlsruhe zwischen Weil am Rhein und dem Dreieck Neuenburg 1 Kilometer Stau. Hier dauert es circa 10 Minuten länger. Da es geht, weiterhin eine gute und sichere Fahrt.
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2: Geblitzt wird unter anderem auf der B3 in der Ortsdurchfahrt Kandern 70 km/h, in Bad Krozingen in der Biegener Allee 50 km/h und in Neuenburg in Gutnauweg 30er-Zone. Noch mehr Blitzer stehen auf unserer Homepage baden.fm und melden geht ganz einfach kostenlos per WhatsApp unter 0800 50 60 106.
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2: Ich grüße euch. In ein paar Minuten gebe ich euch 3 Gründe, die heute gegen das Daheimbleiben sprechen. Und jetzt 2 Gründe, liebe Vereine in Baden, warum ihr euch dringend anmelden müsst unter baden.fm. Erstens, warum solltet ihr euch Badens schönste Vereinsfeier in der Bergwelt Kandlen gehen lassen? Und zweitens, der Countdown läuft. Nur noch heute und in der kommenden Woche könnt ihr euch für den Lostopf qualifizieren. Denn am Montag, dem 12. Oktober um 14 Uhr wird Ex-SC Freiburg-Spieler und Supersympath Nils Petersen live bei uns im Baden FM Studio die Gewinnervereine ziehen. Mein Tipp, gleich anmelden unter baden.fm. Motivationsmusik dafür gibt es jetzt von Martin Garrix und Ed Sheeran.
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1: Zwiebelkuchen und neuer Süßer gehören zum Herbst, wie die bunten Blätter an den Bäumen. Und beim traditionellen Herbstfest der Winzergenossenschaft Oberbergen gibt es reichlich erntefrischen, hausgemachten Zwiebelkuchen, neuen Süßen, aber auch regionalen Wein, spritzigen Sekt und viele andere Köstlichkeiten. Am Weinbrunnen macht man sich gemütlich. Genau das Richtige für alle Liebhaber badischer Herbsttraditionen. Bis heute Abend, 18 Uhr. Viel Spaß und Action gibt es beim großen Festumzug zum 77. Erntedank- und Weinfest Sasbach-Walden ab 14 Uhr auf dem Festgelände der Alde Gott Winzer Schwarzwald EG. Der große Festumzug gilt als das absolute Highlight des gesamten Festwochenendes in der Nationalparkregion Schwarzwald. Freut euch über aufwendig mit echten Blumen geschmückte Brauchtums- und Festwagen, den traditionellen Blumenwagen der neu gekrönten Weinhoheiten und die Figur des Weingottes Bacchus. Bestaunt die zahlreichen Fußgruppen, Musikkapellen sowie Volkstanz- und Trachtengruppen aus der gesamten Ortenau. Nach dem

Umzug wird im großen Festzelt auf dem Festgelände der Alte Gott Winzer Schwarzwald EG mit einem tollen Programm gefeiert. Achtung Automobilisten, die Talstraße wird für den Umzug voll gesperrt, also am besten mit dem kostenlosen Shuttlebus fahren. Am Abend geht es dann ins Jazzhaus Freiburg. Dort erlebt ihr Alma Naidu, eine preisgekrönte Sängerin, Komponistin und Texterin aus München. Sie verbindet Jazz, klassische Musik, cineastische Klanglandschaften und Singer-Songwriter-Einflüsse zu einem seelenvollen, zugleich intimen und

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4: In Baden gibt es heute Sonne und Wolken mit bis zu 25 Grad in Rigel. In den Höhenlagen messen wir 19 Grad. Zum Wochenende erwarten wir sonniges Spätsommerwetter mit Temperaturen bis zu 28 Grad.
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4: A5 Richtung Karlsruhe. Zwischen Efringenkirchen und dem Dreieck Neuenburg gab es einen Unfall. Es sind Personen auf der Fahrbahn. Bitte hier ganz besonders vorsichtig fahren. Derzeit 2 Kilometer Stau und circa 15 Minuten Zeitverlust. Dann die L125, die Offnerdinger Straße am Kreisverkehr Ehrenkirchen Richtung Kirchhofen Ortsmitte in beiden Richtungen. Vorsicht, hier sind 20 Personen auf allen Spuren. Staugefahr und bitte ganz besonders vorsichtig fahren. Da, wo es geht, weiterhin eine gute und sichere Fahrt.
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4: Blitzer stehen unter anderem

0: in der Ortsdurchfahrt von Kandern auf der B3 70 km/h, in Bad Krozingen in der Biegener Allee 50 km/h sowie in Neuenburg im Gutnauweg in der Tempo-30-Zone. Noch mehr Blitzer gibt's auf unserer Homepage baden.fm und melden geht ganz einfach kostenlos per WhatsApp unter 0800 50 60 106.
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1: Dutzende Vereine aus der Region haben sich schon für Badens schönste Vereinsfeier unter baden.fm angemeldet. Ihr doch hoffentlich auch. Der Oliver aus dem Sportkegelverein Waldkirch hofft auf alle Neune. Unsere Julika hat mit ihm gesprochen.
2: Kegeln, einfach der sportliche Ehrgeiz?
3: Sportlicher Ehrgeiz, wir machen Wettkämpfe, wir machen Runde-Wettkämpfe. Ist ein bisschen anders wie Hobbykegler.
2: Okay, ambitionierter nehme ich an.
3: Genau, also unsere erste Mannschaft ist jetzt in der dritten Saison in der zweiten Bundesliga.
2: Cool, das ist ja stark. Oliver, ihr als Verein, Genau. Seid ihr auch aktiv in der Region? Und wenn ja, wo bringt ihr euch ein?
3: Ja, also wir sind bei uns in Waldkirch, sind wir im Stadtfestverein. Das heißt, wir sind auch tätig bei dem Stadtfest, wo alle zwei Jahre stattfindet. So wie beim Singen der Weihnachtsbaum, wo wir im Dezember starten, sind wir auch dabei.
2: Wie schön.
3: Wo wir also aktiv helfen an die Stände. Oder wenn jetzt Fastnachtsumzüge sind, jetzt im Ortsteil in Buchholz oder jetzt nächstes Jahr zum Beispiel in Elitzer, schaugroßes Nachtreffen, da sind wir auch vertreten.
2: Also immer wenn angepackt werden muss, kann man auf den Sportkegelverein setzen in Waldkirch. Ja, Oliver, dann werdet ihr auf jeden Fall die Richtigen für unsere Vereinsfeier. Ich drücke ganz fest die Daumen und wenn es klappt, dann werdet ihr es erfahren, okay?
3: Ja, danke.
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3: Der Sonntag bringt uns in Baden viele Wolken, vereinzelt etwas Regen und kaum Sonne mit Temperaturen bis zu 21 Grad am Oberrhein, in den Bergen 17 Grad. Morgen am Montag wird es nach Frühnebelauflösung auch wieder teilweise sonnig.
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4: Mit Angela Kress. Guten Tag. Elektroautos können in Deutschland an immer mehr öffentlichen Ladepunkten Strom tanken. Nach Zahlen der Bundesnetzagentur gab es Anfang September gut 209.000 öffentliche Ladepunkte, 24% mehr als im Juli letzten Jahres. Ein Energieunternehmen hat die Zahlen ausgewertet und sagt, Metropolen werden dicht versorgt, in kleinen Städten und ländlichen Regionen gibt es noch Nachholbedarf. Bundeskanzler Merz ist am Morgen zu einem Solidaritätsbesuch in der Ukraine eingetroffen, um dem Land weitere Hilfe für den Abwehrkampf gegen Russland zuzusagen. Er appellierte an Kremlchef Putin, den Krieg zu beenden. Man sei zu Gesprächen bereit.
5: Aber diese barbarischen Angriffe auf die Zivilbevölkerung der Ukraine müssen aufhören. Das sind tägliche Kriegsverbrechen, die hier verübt werden.
4: Seit der Ankunft des Kanzlers in Kiew gab es dort mehrfach Drohnenalarm. Teile Spaniens sind von schweren Unwettern mit heftigen Regenfällen getroffen worden. Fernsehbilder aus der Region Katalonien zeigten überflutete Straßen und Menschen, die knietief im Wasser standen. Und auch im Baskenland meldeten die Behörden Überschwemmungen. Auf der griechischen Insel Kreta lässt das Unwetter langsam nach. Weite Teile der landwirtschaftlichen Produktion seien zerstört worden. Viele Häuser wurden beschädigt. Ein breites Bündnis von Gewerkschaften und Wohlfahrtsverbänden ruft die Bundesregierung auf, von geplanten Kürzungen in verschiedenen Sozialbereichen abzusehen. Sozialer Zusammenhalt sei die Voraussetzung für demokratische Stabilität, heißt es in dem Aufruf. Konkret kritisieren sie die am Mittwoch im Kabinett beschlossenen Pflegereformpläne. 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
3: A5 Richtung Karlsruhe zwischen Weil am Rhein und dem Dreieck Neuenburg 1 Kilometer Stau. Hier dauert es circa 10 Minuten länger. Da wo es geht, weiterhin eine gute und sichere Fahrt.
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3: Geblitzt wird unter

0: anderem auf der B3 in der Ortsdurchfahrt kann dann 70 km/h, in Bad Kreuzingen in der Biegener Allee 50 km/h und in Neuenburg in Gutnauweg 30er-Zone. Noch mehr Blitzer stehen auf unserer Homepage baden.fm und melden geht ganz einfach kostenlos per WhatsApp unter 0800 50 60 106.
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0: Liebe Ladies in Baden, ob mit oder ohne Bollenhut, stimmt es, dass Schuhe für euch ein wichtiges Thema sind? Julika und Amelie aus dem Baden FM-Team reden in 10 Minuten jedenfalls darüber, allerdings über ganz außergewöhnliche Schuhe. 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Jetzt singt Chris Sarandi über die gute alte Zeit. The good old days are back on radio.
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0: natürlich gerade mit Schuhen viel, viel besser aus.
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3: Hi, ich bin Julika und 45 Jahre alt.
4: Hi, ich bin Amelie und ich bin 24.
3: Eigentlich verstehen wir beide uns wirklich richtig gut. Nur manchmal verstehen wir uns gar nicht, wenn wir schlichtweg nicht wissen, worüber die andere spricht. Amelie, hast du was vor Augen, wenn ich sage Buffalo Plateaus?
4: Sind das Buffalo-Sneaker, die eine dicke Sohle haben?
3: Wie vorsichtig du nachfragst.
4: Ja, ich wollte nichts Falsches sagen.
3: Genau, das sind Buffalo-Sneakers, die eine sehr dicke Sohle haben. Ganz lustige Schuhe.
4: Aber da muss man ja dann richtig aufpassen, dass man nicht umknickt. Hattest du denn auch solche Sneaker?
3: Ja, ich hatte auch solche Sneaker, aber nicht die originalen. Da leide ich bis heute drunter. Buffalos waren saumäßig teuer. Und meine Eltern haben dann vollkommen zu Recht auch gesagt, Julika, du bist 1,75 Meter groß. Also dann brauchst du ja auch längere Hosen und alles. Das zieht ja wirklich viel hinter sich her. Und dann habe ich aber so Fälschungen, oder nicht Fälschungen, habe ich
4: ein
3: halt
4: Dupe.
3: Andere.
4: Eine Nachmache.
3: Wie heißt das?
4: Ein Dupe.
3: Oh, guck, das wusste ich nicht, dass das so heißt. Ein Dupe bekommen. So. Und bin dann da durch die Gegend gelatscht.
4: Ja. Julika, soll ich dir sagen, wann ich genau diese Sneaker bräuchte? Du weißt, ich gehe super, super gerne auf Konzerte. Und ich weiß nicht, was für ein Phänomen es ist. Ich hatte jedes Mal einen 2 Meter großen Mann vor mir. Und genau in der Situation hätte ich diese Plateauschuhe gebraucht, um endlich auch mal den Künstler die ganze Zeit auf der Bühne zu sehen.
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4: Es gibt meist wolkiges Wetter, den ein oder anderen Schauer und Werte bis zu 21 Grad von Lahr bis Lörrach. Heute am Sonntag in Baden. Im Schwarzwald messen wir 17 Grad. Morgen, nachdem sich der Frühnebel verzogen hat, gibt es wieder mehr Sonnenschein.
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4: A5 Richtung Karlsruhe zwischen Weil am Rhein und dem Dreieck Neuenburg. 1 Kilometer Stau. Hier dauert es circa 10 Minuten länger. Davos geht weiterhin eine gute und sichere Fahrt.
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4: Blitzer stehen unter anderem in der Ortsdurchfahrt von Kandern auf der B3 70 km/h, in Bad Krozingen in der Biegener Allee 50 km/h sowie in Neuenburg im Gutnauweg in der Tempo-30-Zone. Noch mehr Blitzer gibt's auf unserer Homepage baden.fm und melden geht ganz einfach kostenlos per WhatsApp unter 0800 50 60 106.
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Danke fürs Einschalten. Ihr hört Baden FM. Hi, ich bin Cordy Farren. Na, habt ihr schon euer ganz privates Oktoberfest gefeiert? Ab Brezen gehört dazu, Aobatzter, Leberkäse, Ackscheidemaß, Bier natürlich. Aber bitte keine Weißwürsch, die darf man nur bis 12 Uhr essen. Wisst ihr, alle deine Lieblingssongs, die dürft ihr immer hören, rund um die Uhr. Hier ist einer aus den 80ern von Nick Kershaw, The Riddle, bei Baden FM, eurem Lieblingssender.

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Jetzt euer Lieblingssong von Ed Sheeran bei Baden FM.

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5: Der Sonntag bringt uns in Baden viele Wolken, vereinzelt etwas Regen und kaum Sonne mit Temperaturen bis zu 21 Grad am Oberrhein, in den Bergen 17 Grad. Morgen am Montag wird es nach Frühnebelauflösung auch wieder teilweise sonnig.
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6: Mit Oliver Urbanke. Guten Tag. Das Familienticket der Deutschen Bahn soll ab November dauerhaft angeboten werden. Für rund 100 Euro sollen Familien eine Hin- und Rückfahrt sowie eine ICE-Reservierung bekommen. Bahnchefin Palla hat der Bild am Sonntag gesagt, dass das Angebot in den Sommerferien gut ankam. Man habe etwa 100.000 Familien mehr befördert als im vergangenen Jahr. Kaufen kann man das Ticket demnach ab 26. Oktober. Es wird weiter um die Rentenreform gerungen und Bundeswirtschaftsministerin Reiche macht Druck. Bis zum Jahresende soll die Reform beschlossen sein, sagte die CDU-Politikerin der Bild am Sonntag. SPD-Arbeitsministerin Baas solle sich beeilen mit dem Gesetzesentwurf.

0: Uli Reitinger berichtet.
1: Reiche sagt, Bass muss die Koalitionsbeschlüsse umsetzen, denn sie habe sie schließlich aktiv mitverhandelt. Heißt, die Vorschläge der Rentenkommission sollen 1:1 umgesetzt werden. Aber die SPD tut sich schwer mit einem Kernstück dieser Vorschläge. Sie will, anders als die Experten, am vorzeitigen Renteneintritt ohne Abschläge nach 45 Beitragsjahren festhalten.
0: Beim Umgang mit Wasser brauche es ein Umdenken, das sagt Bundesumweltminister Schneider mit Blick auf das trockene Jahr. Heute sei es Aufgabe, Wasser so gut wie möglich in der Landschaft zu halten. Die Länder forderte er im Kölner Stadtanzeiger dazu auf, Mittel aus dem Sondervermögen für Infrastruktur zu einem guten Teil in die Wasserinfrastruktur zu investieren. In der Fußball Nations League trifft Deutschland am Abend in Thessaloniki auf Griechenland. Das Hinspiel gegen die Griechen hatte Deutschland verloren. Es war die erste Niederlage unter dem neuen Bundestrainer Jürgen Klopp. Heute soll es besser laufen, auch weil Deutschland gerade auf Platz 3 in seiner Gruppe steht und nur die besten 2 Teams ins Viertelfinale kommen. Anstoß ist um 20.45 Uhr. 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
3: A5 Richtung Karlsruhe zwischen Weil am Rhein und dem Dreieck Neuenburg 1 Kilometer Stau. Hier dauert es circa 10 Minuten länger. Da wo es geht, weiterhin eine gute und sichere Fahrt.
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3: Geblitzt wird unter anderem auf der B3 in der Ortsdurchfahrt Kandern 70 km/h, in Bad Kreuzingen in der Biegener Allee 50 km/h und in Neuenburg im Gutnauweg 30er Zone. Noch mehr Blitzer stehen auf unserer Homepage baden.fm und melden geht ganz einfach kostenlos per WhatsApp unter 0800 50 60 106.
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3: 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Zeit für tolle Lieblingssongs aus den 80ern, die süßen Bangles aus Kalifornien, durch die 2000er mit Raymond und aktuell von Alex Warren bekannt durch TikTok und YouTube, jetzt bei uns Fever Dream. We'll be right back.

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5: Es gibt meist wolkiges Wetter, den ein oder anderen Schauer und Werte bis zu 21 Grad von Lahr bis Lörrach. Heute am Sonntag in Baden. Im Schwarzwald messen wir 17 Grad. Morgen, nachdem sich der Frühnebel verzogen hat, gibt es wieder mehr Sonnenschein.
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5: A5 Richtung Karlsruhe zwischen Weil am Rhein und dem Dreieck Neuenburg 1 Kilometer Stau. Hier dauert es circa 10 Minuten länger. Da wo es geht, weiterhin eine gute und sichere Fahrt.
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5: Blitzer stehen unter anderem in der Ortsdurchfahrt von Kandern auf der B3 70 km/h, in Bad Krozingen in der Biegener Allee 50 km/h sowie in Neuenburg im Gutnauweg in der Tempo-30-Zone. Noch mehr Blitzer gibt's auf unserer Homepage baden.fm und melden geht ganz einfach kostenlos per WhatsApp unter 0800 50 60 106.
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2: Was machst du denn beruflich?
1: Also ich bin gelernte Köchin.
2: Ach, wie cool. Okay, daher auch so ein bisschen deine Vorliebe für Lebensmittel und die Verarbeitung.
1: Genau.
2: Toll.
1: Dann bin ich eben mit Moritz schwanger geworden. Und nachdem er auf der Welt war, habe ich dann als Bedienung gearbeitet. Hab mir dann in Corona-Zeiten, haben wir ja kein Geld gekriegt, weil ich nur geringfügig beschäftigt war.
2: Verstehe.
1: Und dann habe ich mir einen Job gesucht und jetzt mache ich hauswirtschaftliche Betreuungshilfe.
2: Cool. Und vermisst du dein Köchinnen-Dasein manchmal oder kompensierst du das einfach in der eigenen Küche?
1: Das mache ich mehr zu Hause, genau.
2: Da hast du halt auch diesen Mega-Druck nicht, den man gerne ja mal in der Küche hat, ne?
1: Ja, das ist richtig. Obwohl, den Druck macht es eigentlich in der Küche aus. Das ist ja, ja.
2: Damit es funktioniert und läuft.
1: Genau.
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2: Es gibt meist wolkiges Wetter, den ein oder anderen Schauer und Werte bis zu 21 Grad von Lahr bis Lörrach, heute am Sonntag in Baden. Im Schwarzwald messen wir 17 Grad. Morgen, nachdem sich der Frühnebel verzogen hat, gibt es wieder mehr Sonnenschein.
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3: Mit Oliver Urbanke, guten Tag. Es ist der letzte Tag heute vom größten Volksfest der Welt, dem Münchner Oktoberfest. Am Mittag hat die Stadt München eine Rekordbilanz gezogen. 7,4 Millionen Menschen waren in diesem Jahr auf der Wiesn, so viele wie noch nie. Julia Wasikow berichtet.
4: Der bisherige Besucherrekord von 2023 ist geknackt. Damals kamen 7,2 Millionen Menschen, diesmal waren es 200.000 mehr. Getrunken wurden 6,7 Millionen Maß Bier und auch beim Essen legten die Wiesnwirte zu.
3: Seit Freitag hatte es bei der Bundesagentur für Arbeit IT-Probleme gegeben. Seit gestern Abend funktioniert alles wieder. Wer wegen der Probleme eine Meldung nicht machen konnte, soll dadurch keine Nachteile haben, hat die Behörde jetzt mitgeteilt. Die Störung hatte dafür gesorgt, dass Arbeitslosmeldungen und andere Online-Dienste vorübergehend nicht funktioniert haben. Bei manchen Meldungen müssen Fristen eingehalten werden. Ein Hackerangriff war es nicht, heißt es von der Behörde. Bei einem Brand auf einem großen Campingplatz in der Gemeinde Peschiera am Gardasee sind mehr als 20 Menschen verletzt worden. Einer davon soll Berichten zufolge in kritischem Zustand sein. 7 Menschen trugen mittelschwere Verletzungen davon. Der Brand ist inzwischen unter Kontrolle, die Ursache aber noch unklar. Der Gardasee gehört zu den beliebtesten Urlaubszielen Italiens und ist auch bei Touristen aus Deutschland sehr beliebt. Gibt's heute Abend die Revanche? In der Nations League trifft die deutsche Fußballnationalmannschaft mit Trainer Jürgen Klopp heute Abend in Thessaloniki auf Griechenland. In der Begegnung vergangene Woche konnten sich die Griechen mit 1:0 in Augsburg durchsetzen. Für heute Abend steht also Wiedergutmachung für die DFB-Elf auf dem Programm. Auch weil es in der Nations League noch ums Weiterkommen geht. 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
5: A5 Richtung Karlsruhe zwischen Efringenkirchen und dem Dreieck Neuenburg. 1 Kilometer Stau, circa 10 Minuten Zeitverlust. Und B314 Richtung Singen zwischen Eggingen und Stühlingen-Eberfingen. Dichter Verkehr, hier dauert es circa 20 Minuten länger. Da wo es geht, weiterhin eine gute und sichere Fahrt.
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5: Geblitzt wird unter anderem auf der B3 in der Ortsdurchfahrt Kandern 70 km/h, in Bad Kreuzingen in der Biegener Allee 50 km/h und in Neuenburg im Gutnauweg 30er-Zone. Noch mehr Blitzer stehen auf unserer Homepage baden.fm und melden geht ganz einfach kostenlos per WhatsApp unter 0800 50 60 106.
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5: Wenn der Löffel senkrecht steht in der feuerroten Baden-FM-Tasse, dann ist es der Redaktionscafé Marke Herzkasper mit der Doppelkoffeinstufe. 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Gleich die wundervolle Rosa Lynn. Hier was Neues von Bibi Rixa und Faithless. Moderner Dance-Pop kombiniert mit dem Eurodance der 90er. Das Ergebnis? New Religion.
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0: Wenn ich Somewhere Over the Rainbow von Israel Kamakaviole höre, wird alles still in mir. Ich erinnere mich noch an einen Sommerabend bei mir zu Hause, als meine Tochter und ich draußen sitzen, den Kopf in den Himmel recken und der Song ganz leise im Hintergrund spielt. In diesem Moment fühlt sich der Regenbogen, von dem Israel singt, wie ein kleiner geheimer Ort an, an dem alles leichter wird, ohne Sorgen. Die sanfte Ukulele, die warme Stimme. Israel singt davon, dass irgendwo hinter den Wolken das Gute wartet. Es ist eine Erinnerung daran, dass wir

egal wie stürmisch es wird, immer an das Gute glauben können. 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
10: In Baden gibt es heute Sonne und Wolken mit bis zu 25 Grad in Rigel. In den Höhenlagen messen wir 19 Grad. Zum Wochenende erwarten wir sonniges Spätsommerwetter mit Temperaturen bis zu 28 Grad.
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10: A5 Richtung Karlsruhe zwischen Efringenkirchen und dem Dreieck Neuenburg. 1 Kilometer Stau, 10 Minuten Zeitverlust. Unfallaufnahme auf der B314 Richtung Waldshut-Tiengen zwischen dem Abzweig nach Eberfingen und der Erzinger Straße. Hier sind alle Spuren gesperrt. Dann die Gegenrichtung auf der B314 Richtung Singen zwischen Eggingen und Stühlingen. Eggingen, dichter Verkehr. Hier dauert es circa 10 Minuten länger. Da wo es geht, weiterhin eine gute und sichere Fahrt.
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1: Blitzer stehen unter anderem in der Ortsdurchfahrt von Kandern auf der B3 70 km/h, in Bad Krozingen in der Biegener Allee 50 km/h sowie in Neuenburg im Gutnauweg in der Tempo-30-Zone. Noch mehr Blitzer gibt's auf unserer Homepage baden.fm und melden geht ganz einfach kostenlos per WhatsApp unter 0800 50 60 106.
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1: Dutzende Vereine aus der Region haben sich schon für Badens schönste Vereinsfeier unter baden.fm angemeldet. Ihr doch hoffentlich auch. Der Oliver aus dem Sportkegelverein Waldkirch hofft auf alle Neune. Unsere Julika hat mit ihm gesprochen.
2: Kegeln, einfach der sportliche Ehrgeiz?
3: Sportlicher Ehrgeiz, wir machen Wettkämpfe, wir machen Runde-Wettkämpfe. Ist ein bisschen anders wie Hobbykegler.
2: Okay, ambitionierter nehme ich an.
3: Genau, also unsere erste Mannschaft ist jetzt in der dritten Saison in der zweiten Bundesliga.
2: Cool, das ist ja stark. Oliver, ihr als Verein, Genau. Seid ihr auch aktiv in der Region? Und wenn ja, wo bringt ihr euch ein?
3: Ja, also wir sind bei uns in Waldkirch, sind wir im Stadtfestverein. Das heißt, wir sind auch tätig bei dem Stadtfest, wo alle zwei Jahre stattfindet. So wie beim Singen der Weihnachtsbaum,
2: oh,
3: wo wir im Dezember starten, da sind wir auch dabei.
2: Wie schön.
3: Wo wir also aktiv helfen an den Ständen. Oder wenn jetzt Fastnachtsumzüge sind, jetzt im Ortsteil in Buchholz oder jetzt nächstes Jahr zum Beispiel ist ein Elitzer, schaugroßes Nachtreffen, da sind wir auch vertreten.
2: Also immer wenn angepackt werden muss, kann man auf den Sportkegelverein setzen in Waldkirch. Ja, Oliver, dann werdet ihr auf jeden Fall die Richtigen für unsere Vereinsfeier. Ich drücke ganz fest die Daumen und wenn es klappt, dann werdet ihr es erfahren, okay?
3: Ja, danke.
1: Da drücke ich doch gerne mit für Montag, den 12. Oktober. Dann wird um 14 Uhr Ex-SC Freiburg-Spieler und Supersympath Nils Petersen live bei uns im Baden-FM-Studio die Gewinnervereine ziehen. Das heißt, nur noch heute und nächste Woche könnt ihr euch anmelden. Am besten sofort unter baden.fm.
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4: Der Sonntag bringt uns in Baden viele Wolken, vereinzelt etwas Regen und kaum Sonne mit Temperaturen bis zu 21 Grad am Oberrhein, in den Bergen 17 Grad. Morgen am Montag wird es nach Frühnebelauflösung auch wieder teilweise sonnig.
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6: Mit Oliver Urbanke. Guten Tag. Bei der Pflege und in anderen Bereichen setzt die Bundesregierung im Rahmen ihrer Reformen auch auf Einsparungen. Gewerkschaften und Sozialverbände warnen vor weitreichenden Folgen. Diana Kramer berichtet.
7: DGB, die Gewerkschaften IG Metall und Verdi, Caritas, Diakonie und Sozialverbände sehen die geplanten Kürzungen beim Wohngeld, Kinderzuschlag oder Unterhaltsvorschuss mit großer Sorge. Vor allem aber bei der Pflegereform. Durch die geplante Änderung bei den Pflegegraden würde Betroffenen der Zugang zu Leistungen erschwert oder gar verwehrt, heißt es. Die Deutsche Stiftung Patientenschutz wirft Gesundheitsminister Linnemann vor, die Pflegekommission mit Denkverboten zu belegen.
6: Die Deutsche Bahn will das Familienticket dauerhaft anbieten. Das kündigte Bahnchefin Paller der Bild am Sonntag an. Eine Hin- und Rückfahrt für eine Familie im ICE kostet demnach knapp 100 Euro. Die Bahn hatte das Angebot zunächst zeitweise für die Sommerferien eingeführt. Ab dem 1. November will man es dauerhaft ins Sortiment aufnehmen, weil das Angebot für einen deutlichen Zuwachs an Fahrgästen

0: gesorgt hat. Bundeskanzler Merz hat sich trotz russischer Warnungen und eines Drohnenangriffs während seines Besuchs in Kiew unbeeindruckt gezeigt. Er sagte, die Reise mit einer großen Regierungs- und Wirtschaftsdelegation zeige, dass man sich nicht einschüchtern lasse. Während des Aufenthalts traf eine russische Drohne eine Brücke rund 5 Kilometer von Merz entfernt. Der Kanzler nahm nach eigenen Angaben 3 Drohnenalarme wahr, musste aber nicht in einen Schutzraum. Jonas Urbich vom FC Bayern steht auch gegen Griechenland heute Abend im Tor der deutschen Fußballnationalmannschaft. Bundestrainer Jürgen Klopp hat bestätigt, dass der 23-Jährige heute in Thessaloniki wieder spielen wird. Urbich soll Spielpraxis sammeln, weil er beim FC Bayern nur Ersatz hinter Manuel Neuer ist. Anstoß ist um 20.45 Uhr. Zu sehen ist das Spiel bei RTL. 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
2: B314 Richtung Waldshut-Tiengen zwischen Eberfingen und der Erzinger Straße. Eine Unfallaufnahme. Alle Spuren sind derzeit gesperrt. Sonst keine besonderen Meldungen. Da, wo es geht, weiterhin eine gute und sichere Fahrt.
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2: Geblitzt wird unter anderem auf der B3 in der Ortsdurchfahrt Kandern 70 km/h, in Bad Kreuzingen in der Biegener Allee 50 km/h und in Neuenburg in Gutnauweg 30er-Zone. Noch mehr Blitzer stehen auf unserer Homepage baden.fm und melden geht ganz einfach kostenlos per WhatsApp unter 0800 50 60 106.
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2: 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Ich feuer jetzt einen flotten Abwechslungsdreier ab. Rock von Whitesnake, Pop von Marlon Rudette und was Neues hier von Harry Styles.
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1: Hallo, ich bin die Katrin. Wir wohnen in einem alten Bauernhaus und wir haben ganz viele Tiere um uns herum.
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2: Was für Tiere habt ihr? Wen musst du denn da noch alles versorgen?
1: Also wir haben Hühner, circa 40 Stück. Dann haben wir Puten, das haben wir nur 14, aber die nehmen wir jedes Jahr immer wieder frisch. Ja, dann haben wir Stallhasen, genau. Und eine Katze.
2: Also ich kann das total nachvollziehen, dass wenn man das beruflich macht, das gut handelbar ist. Aber so nebenher stelle ich es mir schon viel vor, oder? Jetzt bin ich auch ein fauler Mensch, muss ich sagen, ja. Aber das ist ja wirklich, wann stehst du auf und wann ist Feierabend?
1: Also am Morgen um 5:30 stehe ich auf und mein Tag endet so um 8:30, 9:00. Also da lasse ich dann wirklich, dann ist irgendwann mal fertig. Ja.
2: Und zwischendrin wenig Pausen?
1: Also ich komme heim und tue schnell was essen und dann geht's weiter. Ich habe gesagt, Sonntag ist wirklich der Tag, wo wir nichts machen, also außer die Tiere versorgen.
2: Klar.
1: Natürlich, das
2: ja.
1: muss. Aber am Sonntag ist so ein Tag, wo wir sagen, da machen wir wirklich nichts.
2: Und du hast ja auch noch einen Sohn, ne?
1: Richtig.
2: Wie alt ist der?
1: Der ist 13 geworden.
2: Jetzt hast du einen Teenie.
1: Ja.
2: Und euer Sohn, ist der dann auch irgendwie begeistert von solchen Sachen? Oder will der wie 13-Jährige es halt wollen, damit nicht so viel zu tun haben, was die Eltern machen?
1: Nee, das will er nicht. Aber mittlerweile hat er so die Kurve gekriegt. Da hilft er uns doch mal, wenn man jetzt sagt, Moritz, mal die Hühner hol die Eier raus. Das macht er dann schon.
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1: Es gibt meist wolkiges Wetter, den ein oder anderen Schauer und Werte bis zu 21 Grad von Lahr bis Lörrach. Heute am Sonntag in Baden. Im Schwarzwald messen wir 17 Grad. Morgen, nachdem sich der Frühnebel verzogen hat, gibt es wieder mehr Sonnenschein.
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1: A5 Richtung Karlsruhe zwischen Efringenkirchen und dem Dreieck Neuenburg. 1 Kilometer Stau, circa 10 Minuten Zeitverlust. Und immer noch eine Unfallaufnahme auf der B314 Richtung Waldshut-Tiengen zwischen Eberfingen und der Erzinger Straße. Da sind alle Spuren derzeit immer noch gesperrt. Da, wo es geht, weiterhin eine gute und sichere Fahrt.
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1: Blitzer stehen unter anderem in der Ortsdurchfahrt von Kandern auf der B3 70 km/h, in Bad Krozingen in der Biegener Allee 50 km/h sowie in Neuenburg im Gutnauweg in der Tempo-30-Zone. Noch mehr Blitzer gibt's auf unserer Homepage baden.fm und melden geht ganz einfach kostenlos per WhatsApp unter 0800 50 60 106.
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Es ist Sonntag, ihr hört Baden FM. Hi, ich bin Cordy Farren. Und ich möchte einmal einen Namen aufs Podest stellen, den ihr wahrscheinlich noch nie gehört habt. Jonas Isaksson, er ist Schwede und er hat dieses markante Gitarrenriff gespielt bei The Look von Roxette. Musste doch mal gesagt werden. 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
5: Der Sonntag bringt uns in Baden viele Wolken, vereinzelt etwas Regen und kaum Sonne mit Temperaturen bis zu 21 Grad am Oberrhein, in den Bergen 17 Grad. Morgen am Montag wird es nach Frühnebelauflösung auch wieder teilweise sonnig.
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6: Mit Oliver Urbanke. Guten Tag. In der Europäischen Union sowie in Norwegen und der Schweiz sind in den ersten 9 Monaten dieses Jahres deutlich weniger Asylanträge gestellt worden. Gut 450.000 Anträge waren es laut Welt am Sonntag, rund ein Viertel weniger als im Vergleich zum Vorjahreszeitraum. Deutschland ist demnach nicht mehr Zielland Nummer 1, sondern liegt auf Platz 3 hinter Frankreich und Italien. Stromausfälle, zerstörte Häuser und eine Tote. Unwetter auf den griechischen Inseln Kreta und Rhodos haben Opfer gefordert und Schäden hinterlassen. Nachdem sich die Lage etwas beruhigt hat, haben die Behörden eine erste Bilanz gezogen. Takis Zaphos berichtet aus Athen.
7: Auf Kreta wurden weite Teile der Landwirtschaft zerstört, Straßen unterspült und Häuser beschädigt. Rund 22.000 Blitze wurden registriert. Auf Rhodos wurde eine 58-jährige deutsche Urlauberin von einem Blitz getroffen und getötet. Ihr Ehemann wurde leicht verletzt. Die heftigen Regenfälle sollen noch einige Stunden anhalten. Danach wird eine Wetterberuhigung mit Temperaturen um die 26 Grad erwartet.
6: Elektroautos können in Deutschland an immer mehr öffentlichen Ladepunkten Strom tanken. Nach Zahlen der Bundesnetzagentur gab es Anfang September gut 209.000 öffentliche Ladepunkte und damit gut ein Viertel mehr als im Juli letzten Jahres. Ein Energieunternehmen hat die Zahlen ausgewertet und sagt, Metropolen werden dicht versorgt. In kleinen Städten und ländlichen Regionen gibt es aber noch Nachholbedarf. In der Fußball Nations League trifft Deutschland am Abend in Thessaloniki auf Griechenland. Das Hinspiel gegen die Griechen hatte Deutschland verloren. Es war die erste Niederlage unter dem neuen Bundestrainer Jürgen Klopp. Heute soll es besser laufen, auch weil Deutschland gerade auf Platz 3 in seiner Gruppe steht und nur die besten 2 Teams ins Viertelfinale kommen. Anstoß ist um 20.05 Uhr.

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2: A5 Richtung Karlsruhe zwischen Efringen-Kirchen und dem Dreieck Neuenburg. 1 Kilometer Stau, 10 Minuten Zeitverlust. Und die B314 Richtung Waldshut-Tiengen ist immer noch zwischen dem Abzweig nach Eberfingen und Erzinger Straße wegen einer Unfallaufnahme auf allen Spuren gesperrt. Da wo es geht, weiterhin eine gute und sichere Fahrt.
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2: Geblitzt wird unter anderem auf der B3 in der Ortsdurchfahrt Kandern 70 km/h, in Bad Krozingen in der Biegener Allee 50 km/h und in Neuenburg in Gutnauweg 30er-Zone. Noch mehr Blitzer stehen auf unserer Homepage baden.fm und melden geht ganz einfach kostenlos per WhatsApp unter 0800 50 60 106.
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2: Unsere Julika und die Amelie aus dem Baden FM Team reden gleich wieder über Zeitgeistthemen einst und jetzt. Gen Z trifft auf Millennial. Badens Vereine treffen auf Badens schönste Vereinsfeiern. Und am Montag, dem 12. November um 14 Uhr, wird Ex-SC Freiburg-Spieler und Supersympath Nils Petersen live bei uns im Baden FM Studio die Gewinnervereine ziehen. Schnell noch anmelden, liebe Vereine, unter baden.fm. Wir ziehen weiter mit mehr Musik und starten mit Nico Santos. Why don't you stay?
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0: runter. Was habe ich heute für Schuhe an? Nun, bequem sind sie, blau sind sie und sauber sind sie. Ich meine, das ist doch die Hauptsache, oder? Ob die jetzt gerade im Modetrend liegen, ich habe keine Ahnung. Frauen kennen sich da ja viel, viel besser aus. Früher, da gab es mal so Schuhe, die habe ich immer Klumpschuhe genannt.
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3: Hi, ich bin Julika und 45 Jahre alt.
4: Hi, ich bin Amelie und ich bin 24.
3: Eigentlich verstehen wir beide uns wirklich richtig gut. Nur manchmal verstehen wir uns gar nicht, wenn wir schlichtweg nicht wissen, worüber die andere spricht. Amelie, hast du was vor Augen, wenn ich sage Buffalo Plateaus?
4: Sind das Buffalo-Sneaker, die eine dicke Sohle haben?
3: Wie vorsichtig du nachfragst.
4: Ja, ich wollte nichts Falsches sagen.
3: Genau, das sind Buffalo-Sneakers, die eine sehr dicke Sohle haben. Ganz lustige Schuhe.
4: Aber da muss man ja dann richtig aufpassen, dass man nicht umknickt. Hattest du denn auch solche Sneaker?
3: Ja, ich hatte auch solche Sneaker, aber nicht die Originalen. Da leide ich bis heute drunter. Buffalos waren saumäßig teuer. Und meine Eltern haben dann vollkommen zu Recht auch gesagt, Julika, du bist 1,75 Meter groß. Also dann brauchst du ja auch längere Hosen und alles. Das zieht ja wirklich viel hinter sich her. Und dann habe ich aber so Fälschungen, oder nicht Fälschungen, habe ich
4: ein
3: halt
4: Dupe.
3: Andere.
4: Eine Nachmache.
3: Wie heißt das?
4: Ein Dupe.
3: Oh, guck, das wusste ich nicht, dass das so heißt. Ein Dupe bekommen. So. Und bin dann da durch die Gegend gelatscht.
4: Ja. Julika, soll ich dir sagen, wann ich genau diese Sneaker bräuchte? Du weißt, ich gehe super, super gern auf Konzerte. Und ich weiß nicht, was für ein Phänomen es ist. Ich hatte jedes Mal einen 2 Meter großen Mann vor mir. Und genau in der Situation hätte ich diese Plateauschuhe gebraucht, um endlich auch mal den Künstler die ganze Zeit auf der Bühne zu sehen.
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5: Es gibt meist wolkiges Wetter, den ein oder anderen Schauer und Werte bis zu 21 Grad von Lahr bis Lörrach. Heute am Sonntag in Baden. Im Schwarzwald messen wir 17 Grad. Morgen, nachdem sich der Frühnebel verzogen hat, gibt es wieder mehr Sonnenschein.
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5: A5 Richtung Karlsruhe zwischen Efringenkirchen und dem Dreieck Neuenburg. 1 Kilometer Stau, hier dauert es 10 Minuten länger. Die Gegenrichtung Richtung Basel zwischen Offenburg und Lahr. 3 Kilometer Stop and Go, hier dauert es auch circa 10 Minuten länger. Vorsicht bitte, hier befindet sich eine ungesicherte Unfallstelle. Schließlich B314 Richtung Waldshut-Tiengen. Immer noch ist diese Strecke zwischen Eberfingen und der Erzinger Straße wegen einer Unfallaufnahme auf allen Spuren total gesperrt. Da wo es geht, weiterhin eine gute und sichere Fahrt.
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5: Blitzer stehen unter anderem in der Ortsdurchfahrt von Kandern auf der B3 70 km/h, in Bad Krozingen in der Biegener Allee 50 km/h sowie in Neuenburg im Gutnauweg in der Tempo-30-Zone. Noch mehr Blitzer gibt's auf unserer Homepage baden.fm und melden geht ganz einfach kostenlos per WhatsApp unter 0800 50 60 106.
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Wir rocken euren Sonntag. Hi, ich bin Colin Farrell. Morgen startet eine neue Woche. Da werdet ihr euren Boss wiedersehen. Es sei denn, ihr seid euer eigener Boss. Den Boss hören, den könnt ihr natürlich immer hier. Hier ist einer eurer absoluten Lieblings-Rock-Songs aus den 80ern. Bruce Springsteen und Born in

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6: Mit Oliver Urbanke. Guten Abend. Es ist der letzte Tag heute vom größten Volksfest der Welt, dem Münchner Oktoberfest. Am Mittag hat die Stadt München eine Rekordbilanz gezogen. 7,4 Millionen Menschen waren in diesem Jahr auf der Wiesn. So viele wie noch nie. Julia Wasilkow berichtet.
7: Der bisherige Besucherrekord von 2023 ist geknackt. Damals kamen 7,2 Millionen Menschen, diesmal waren es 200.000 mehr. Getrunken wurden 6,7 Millionen Maß Bier und auch beim Essen legten die Wiesnwirte zu.
6: Nach dem Beschluss gegen weitere Stolpersteine im öffentlichen Raum haben in Heidenau bei Dresden rund 200 Menschen an einem Mahngang teilgenommen. Der Stadtrat hatte Ende September einen Antrag von AfD und CDU gebilligt, wonach das Gedenken künftig vorzugsweise auf dem Nordfriedhof stattfinden soll. Der Verein AQ BITS, der den Mahngang organisiert hatte, sprach von Wut und Enttäuschung über die Entscheidung. In Heidenau gibt es bislang 5 Stolpersteine. Beibehalten, was gut funktioniert. Diesem Motto will die Deutsche Bahn folgen. Das Familienticket soll dauerhaft angeboten werden. Das kündigte Bahnchefin Paller in der Bild am Sonntag an. Eine Hin- und Rückfahrt für eine Familie im ICE kostet demnach rund 100 Euro. Die Bahn hatte das Angebot zunächst zeitweise für die Sommerferien eingeführt. Ab dem 1. November will man es dauerhaft ins Sortiment aufnehmen, weil das Angebot für einen deutlichen Zuwachs gesorgt hat. Die deutsche Fußballnationalmannschaft kann heute die Niederlage gegen Griechenland von vergangener Woche wieder wettmachen. In Thessaloniki steht das Nations League Rückspiel an. Bundestrainer Jürgen Klopps Plan steht.
8: Wir wollen tatsächlich versuchen, ein deutlich besseres Ergebnis zu erzielen als im Hinspiel. Im Hinspiel haben wir vieles versucht. Manches hat geklappt, aber nicht genug, um Griechenland zu schlagen.
6: Deutschland braucht Punkte für eine gute Ausgangslage für das Weiterkommen ins Viertelfinale. Anstoß ist um 20.45 Uhr. 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
11: Am Abend zeigt sich in Endingen das Wetter bei angenehmen 19 Grad und starker Bewölkung. Auch in Zell im Wiesental sind die Temperaturen ähnlich und die Bewölkung bleibt präsent. Morgen früh wird es im Kaiserstuhl bis zu 14 Grad geben. Im Laufe des Tages steigen die Temperaturen auf bis zu 26 Grad, begleitet von starkem Regen.
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1: B415 Biberach im Kinzigtal Lahr zwischen Ausfahrt Biberach Süd B415 und Kreisverkehr Lahr-Reichenbach in beiden Richtungen Gefahr durch Ölspur. A5 Basel Richtung Karlsruhe zwischen Efringenkirchen und Dreieck Neuenburg 1 Kilometer Stau, mindestens 7 Minuten Zeitverlust. A5 Karlsruhe Richtung Basel zwischen Ettenheim und Herbolzheim 1 Kilometer Stop and Go. B31 Freiburg Richtung Donaueschingen zwischen Bräunlingen-Dögingen und Hüfingenhausen vor Wald dichter Verkehr, mindestens 5 Minuten Zeitverlust. Wir wünschen eine sichere Fahrt, kommt gut an euer Ziel.
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1: In Lörrach in der Hagener Straße wird geblitzt. Hier gelten 30. Auf der K6332 bei Grenzach-Wühlen gibt es eine weitere Kontrolle. In Hüfingen stehen sie gerade in der Schaffhauser Straße. Erlaubt sind 30.
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2: Am Abend zeigt sich Freiburg bei angenehmen 19 Grad stark bewölkt. Am Montagmorgen kühlt es auf etwa 14 Grad im Breisgau ab. Im Tagesverlauf steigen die Temperaturen auf bis zu 25 Grad, wobei etwas Regen erwartet wird.
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2: B415 Biberach im Kinzigtal Lahr. Zwischen Ausfahrt Biberach Süd, B415 und Kreisverkehr Lahr-Reichenbach in beiden Richtungen Gefahr durch Ölspur. B314 Singen Richtung Waldshut-Tingen zwischen Abzweig nach Eberfingen und Erzinger Straße Unfallaufnahme auf allen Spuren gesperrt. Gute Fahrt und kommt sicher an euer Ziel.
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2: Auf der K6332 bei Grenzach-Wühlen steht ein Blitzer. 50 sind hier erlaubt, auch in Waldshut. Tiengen wird in der Schlüchtalstraße geblitzt. Und zuletzt haben wir noch eine Kontrolle in Höhe von Kandern. Auf der B3 erlaubt sind 70.
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5: Mit Oliver Urbanke. Guten Abend. Bei der Pflege und in anderen Bereichen setzt die Bundesregierung im Rahmen ihrer Reformen auch auf Einsparungen. Gewerkschaften und Sozialverbände warnen vor weitreichenden Folgen. Diana Kramer berichtet.
6: DGB, die Gewerkschaften IG Metall und Verdi, Caritas, Diakonie und Sozialverbände sehen die geplanten Kürzungen beim Wohngeld, Kinderzuschlag oder Unterhaltsvorschuss mit großer Sorge. Vor allem aber bei der Pflegereform. Durch die geplante Änderung bei den Pflegegraden würde Betroffenen der Zugang zu Leistungen erschwert oder gar verwehrt, heißt es. Die Deutsche Stiftung Patientenschutz wirft Gesundheitsminister Linnemann vor, die Pflegekommission mit Denkverboten zu belegen.
5: Bundeskanzler Merz hat die deutsche Unterstützung der Ukraine gegen Kritik verteidigt. In Kiew sagte er, er nehme entsprechende Umfragen und Meinungen ernst, teile sie aber nicht. Die Hilfe liege im nationalen Interesse Deutschlands. Russland greife Deutschland bereits mit täglichen Internetattacken an. Das werde nicht aufhören, wenn Berlin die Unterstützung einstelle. Zudem gehe es um den Erhalt der politischen Ordnung in Europa. Bei den deutschen Meisterschaften im Kürbiswettwiegen in Ludwigsburg hat das dickste Exemplar des Herbstgemüses 986 Kilo auf die Waage gebracht. Nach Angaben der Veranstalter kommt der Siegerkürbis aus Hessen und hat die Sorte Atlantic Giant. Zum Vergleich, der zweitplatzierte Kürbis aus Brandenburg wog 562 Kilo, also knapp die Hälfte. Der Rekord wurde diesmal nicht geknackt, der liegt bei über 1000 Kilo. Gibt's heute Abend die Revanche? In der Nations League trifft die deutsche Fußballnationalmannschaft mit Trainer Jürgen Klopp heute Abend in Thessaloniki auf Griechenland. In der Begegnung vergangene Woche konnten sich die Griechen mit 1:0 in Augsburg durchsetzen. Für heute Abend steht also Wiedergutmachung für die DFB-Elf auf dem Programm. Auch weil es in der Nations League noch ums Weiterkommen geht. 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
9: Jetzt am Abend zeigt sich das Wetter in Heitersheim mit angenehmen 19 Grad und stark bewölktem Himmel. In Hinterzarten sind die Temperaturen ähnlich, ebenfalls stark bewölkt. Am Montagmorgen sind im Markgräflerland bis zu 14 Grad zu erwarten. Im Laufe des Tages steigt die Temperatur auf einen Höchstwert von 26 Grad, wobei der Himmel fast wolkenlos bleibt.
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9: B415 Biberach im Kinzigtal Lahr zwischen Ausfahrt Biberach Süd B415 und Kreisverkehr Lahr-Reichenbach in beiden Richtungen Gefahr durch Ölspur. B314 Singen Richtung Waldshut Tiengen zwischen Abzweig nach Eberfingen und Erzinger Straße Unfallaufnahme auf allen Spuren gesperrt. Gute Fahrt und kommt sicher an euer Ziel.

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1: Blitzer auf der B3-Höhe Kandern, hier dürft ihr 70 fahren. Auch in Waldshut, Thiengen, wird in der Schlüchtalstraße geblitzt. Zum Schluss noch ein Blitzer in Bad Krozingen auf der Biengener Allee, hier gilt 50.
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2: Die Zusammenarbeit zwischen Kygo und Tina Turner beginnt mit der Neuauflage ihres Mega-Hits What's Love Got to Do With It. Tina war zuerst überhaupt nicht begeistert von der Idee, einen Remix daraus zu machen. Aber sie ändert ihre Meinung, nachdem sie Kygos früheren Remix von Whitney Houstons Higher Love gehört hat. Kygo und Tina Turner treffen sich zum ersten Mal persönlich im Studio, als sie den Song neu aufnehmen. In einem Interview

0: Kaigo, dass Turner so professionell und unglaublich talentiert ist. Tina wiederum meint, dass sie es genossen hat, mit Kaigo zu arbeiten und dass sie seine Arbeit sehr, sehr schätzt. Das Duett zwischen Kaigo und der mittlerweile über 80-jährigen Rockröhre Tina zeigt, wie Künstler aus verschiedenen Generationen zusammenarbeiten können, um neue, spannende Musik zu schaffen. Übrigens ist für Kaigo damit ein großer Traum in Erfüllung gegangen. Er ist schon immer ein Riesenfan von Tina Turner und es war ihm eine Ehre, mit einer so legendären Sängerin zusammenarbeiten zu dürfen. Ein echter Fall also für einen echten Lennart-Lieblingssong.
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2: Am Abend zeigt das Thermometer in Schluchsee milde 16 Grad, während der Himmel stark bewölkt ist. Morgen früh wird es im Schwarzwald bis zu 9 Grad kühl. Im Laufe des Tages wird ein Höchstwert von 21 Grad erreicht, begleitet von etwas Regen.
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2: Weil am Rhein B317 Zollstraße, Hauptstraße zwischen Friedlingen und Riedlestraße. Dichter Verkehr, ungefähr 5 Minuten Zeitverlust. Gute Fahrt und kommt sicher an euer Ziel.
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2: In Waldshut, Tingen in der Schlüchtalstraße steht ein Blitzer. Erlaubt sind 30. Ebenfalls kontrolliert wird auf der B3 in Höhe Kandern. Hier sind 70 erlaubt. Außerdem wird in der Schaffhauser Straße in Hüfingen geblitzt. Die Höchstgeschwindigkeit beträgt dort 30.
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1: Mit Oliver Urbanke. Guten Abend. In Deutschland gilt wieder der Tankrabatt und die G7-Staaten wollen einen Teil ihrer Ölreserven freigeben. Aber hat das wirklich den erhofften Effekt auf die Spritpreise? Zumindest übers Wochenende sind Benzin und Diesel etwas günstiger geworden. Jan-Henna Reitze berichtet.
2: Der Liter Diesel im Schnitt 6 Cent billiger, der Liter E10 2 Cent, so die Preisvergleichs-App Tankerkönig. Die G7-Staaten, also auch Deutschland, wollen in den nächsten 4 Monaten 100 Millionen Barrel Rohöl und Diesel aus ihren Reserven verkaufen, um die Preise zu stabilisieren. Dabei ist die Reserve eigentlich für den Fall einer Mangellage gedacht. Wie schon den Tankrabatt kritisieren Wirtschaftsexperten auch die Freigabe aus der Reserve und sagen, das hat nur einen kurzfristigen Effekt, nötig sei aber eine grundsätzliche Lösung.
1: Bundeskanzler Merz hat sich trotz russischer Warnungen und eines Drohnenangriffs während seines Besuchs in Kiew unbeeindruckt gezeigt. Er sagte, die Reise mit einer großen Regierungs- und Wirtschaftsdelegation zeige, dass man sich nicht einschüchtern lasse. Während des Aufenthalts traf eine russische Drohne eine Brücke rund 5 Kilometer von Merz entfernt. Der Kanzler nahm nach eigenen Angaben 3 Drohnenalarme wahr, musste aber nicht in einen Schutzraum. Teile Spaniens und Griechenlands sind von schweren Unwettern mit heftigen Regenfällen getroffen worden. Fernsehbilder aus der Region Katalonien zeigen überflutete Straßen und Menschen, die knietief im Wasser standen. Und auch im Baskenland meldeten die Behörden Überschwemmungen. Auf der griechischen Insel Kreta hat sich die Lage etwas beruhigt. Weite Teile der landwirtschaftlichen Produktion aber seien zerstört worden. Viele Häuser wurden beschädigt. Jonas Urbich vom FC Bayern steht auch gegen Griechenland heute Abend im Tor der deutschen Fußballnationalmannschaft. Bundestrainer Jürgen Klopp hat bestätigt, dass der 23-Jährige heute in Thessaloniki wieder spielen wird. Urbich soll Spielpraxis sammeln, weil er beim FC Bayern nur Ersatz hinter Manuel Neuer ist. Anstoß ist um 20.45 Uhr. Zu sehen ist das Spiel bei RTL. 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
4: Heute Abend zeigt sich das Wetter in Freiburg mit angenehmen 18 Grad und stark bewölktem Himmel. In Lenzkirch sind die Temperaturen ähnlich, ebenfalls stark bewölkt. Morgen früh wird es im Breisgau bis zu 14 Grad kühl sein. Im Laufe des Tages steigen die Temperaturen auf höchstens 25 Grad, wobei etwas Regen möglich ist.
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4: Kreis Emmendingen, K5114 zwischen Riegel und Theningen, in beiden Richtungen Gefahr durch Schafe auf der Fahrbahn. Gute Fahrt und kommt sicher an euer Ziel.
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4: Geblitzt wird in Waldshut, Thiengen in der Schlüchtalstraße. Hier sind 30 erlaubt, auch auf der B3. Höhe Kandern wird derzeit kontrolliert. Schließlich wird in Hüfingen in der Schaffhauser Straße geblitzt. Erlaubt sind 30.
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1: Am Abend zeigt sich in Lahr milde 17 Grad bei stark bewölktem Himmel. Am Montagmorgen wird es in der Ortenau mit bis zu 13 Grad etwas kühler. Im Laufe des Tages wird ein Tageshöchstwert von 25 Grad erreicht, begleitet von starkem Regen.
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1: Schwarzwald-Baar-Kreis L181 zwischen Hüfingen und Bräunlingen in beiden Richtungen. Gefahr durch ein Esel auf der Fahrbahn, eins Pferd auf der Fahrbahn. Fahrt vorsichtig und passt auf euch auf.
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1: Auf der B31A bei Freiburg steht ein Blitzer, 60 sind hier erlaubt. Auch in Neuenburg am Rhein wird im Gutnauweg geblitzt. In Waldshut-Tiengen stehen sie gerade in der Schlüchtalstraße, erlaubt sind 30.
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1: Mit Oliver Urbanke. Guten Abend. Das Familienticket der Deutschen Bahn soll ab November dauerhaft angeboten werden. Für rund 100 Euro sollen Familien eine Hin- und Rückfahrt sowie eine ICE-Reservierung bekommen. Bahnchefin Palla hat der Bild am Sonntag gesagt, dass das Angebot in den Sommerferien gut ankam. Man habe etwa 100.000 Familien mehr befördert als im vergangenen Jahr. Kaufen kann man das Ticket demnach ab 26. Oktober. Es wird weiter um die Rentenreform gerungen und Bundeswirtschaftsministerin Reiche macht Druck. Bis zum Jahresende soll die Reform beschlossen sein, sagte die CDU-Politikerin der Bild am Sonntag. SPD-Arbeitsministerin Baas solle sich beeilen mit dem Gesetzesentwurf. Uli Reitinger berichtet.
2: Reiche sagt, Baas muss die Koalitionsbeschlüsse umsetzen, denn sie habe sie schließlich aktiv mitverhandelt. Heißt, die Vorschläge der Rentenkommission sollen 1:1 umgesetzt werden. Aber die SPD tut sich schwer mit einem Kernstück dieser Vorschläge. Sie will, anders als die Experten, am vorzeitigen Renteneintritt ohne Abschläge nach 45 Beitragsjahren festhalten.
1: Bundeskanzler Merz hat die deutsche Unterstützung der Ukraine gegen Kritik verteidigt. In Kiew sagte er, er nehme entsprechende Umfragen und Meinungen ernst, teile sie aber nicht. Die Hilfe liege im nationalen Interesse Deutschlands. Russland greife Deutschland bereits mit täglichen Internetattacken an. Das werde nicht aufhören, wenn Berlin die Unterstützung einstelle. Zudem gehe es um den Erhalt der politischen Ordnung in Europa. Bei einem Brand auf einem großen Campingplatz am Gardasee sind mehr als 20 Menschen verletzt worden. Nach ersten Angaben der Behörden mussten mindestens 24 Urlauber ins Krankenhaus gebracht werden. Medien berichten, dass eine Person in kritischem Zustand sein soll. Die Löscharbeiten wurden zwischenzeitlich auch durch explodierende Gasflaschen erschwert. 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
4: Am Abend zeigt sich in Endingen ein angenehmes Wetter mit 18 Grad und bewölktem Himmel. Auf dem Belchengipfel sind es kühlere 11 Grad, wobei auch hier die Wolken dominieren. Morgen früh sind im Kaiserstuhl Temperaturen von bis zu 14 Grad zu erwarten. Im Verlauf des Tages steigt die Temperatur auf einen Höchstwert von 26 Grad, begleitet von starkem Regen.
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4: Derzeit sind uns keine Meldungen bekannt. Kommt gut an euer Ziel.
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4: Geblitzt wird Höhe Kandern auf der B3, hier sind 70 erlaubt, auf der B31a. Bei Freiburg gibt es eine weitere Kontrolle. Außerdem wird in der Hagener Straße in Lörrach geblitzt. Die Höchstgeschwindigkeit beträgt dort 30.
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1: Aktuell liegen uns keine Verkehrsmeldungen vor. Gute Fahrt.
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1: Blitzer in Neuenburg am Rhein im Gutnauweg. Hier sind 30 erlaubt. Noch ein Blitzer steht in Hüfingen in der Schaffhauser Straße. 30 ist hier die Höchstgeschwindigkeit. Und zuletzt haben wir noch eine Kontrolle in der Hagener Straße in Lörrach. Erlaubt sind höchstens 30.
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2: Mit Stefan Mack. In Deutschland gilt wieder der Tankrabatt und die G7-Staaten wollen einen Teil ihrer Ölreserven freigeben. Hat das den erhofften Effekt auf die Spritpreise? Zumindest übers Wochenende sind Benzin und Diesel etwas günstiger geworden. Jan-Henne Reitzel berichtet.
3: Der Liter Diesel im Schnitt 6 Cent billiger, der Liter E10 2.

0: Essen, so die Preisvergleichs-App Tankerkönig. Die G7-Staaten, also auch Deutschland, wollen in den nächsten 4 Monaten 100 Millionen Barrel Rohöl und Diesel aus ihren Reserven verkaufen, um die Preise zu stabilisieren. Dabei ist die Reserve eigentlich für den Fall einer Mangellage gedacht. Wie schon den Tankrabatt kritisieren Wirtschaftsexperten auch die Freigabe aus der Reserve und sagen, das hat nur einen kurzfristigen Effekt, nötig sei aber eine grundsätzliche Lösung.
1: Beibehalten, was gut funktioniert. Diesem Motto will die Deutsche Bahn folgen. Das Familienticket soll dauerhaft angeboten werden. Das kündigte Bahnchefin Palla in der Bild am Sonntag an. Eine Hin- und Rückfahrt für eine Familie im ICE kostet demnach rund 100 Euro. Die Bahn hatte das Angebot zunächst zeitweise für die Sommerferien eingeführt. Ab dem 1. November will man es dauerhaft ins Sortiment aufnehmen, weil das Angebot für einen deutlichen Zuwachs gesorgt hat. Der ukrainische Präsident Zelensky hofft weiter auf die Lieferung deutscher Taurus-Marschflugkörper. Nach seinem Treffen mit Bundeskanzler Merz in Kiew sagte er, man dürfe niemals aufgeben. Die Ukraine hatte Deutschland bereits 2023 offiziell um Taurus gebeten. Merz sagte nun 1 Milliarde Euro für Abfangdrohnen und Waffen größerer Reichweite zu. Die Taurus-Marschflugkörper sind darin jedoch nicht enthalten. Bei den deutschen Meisterschaften im Kürbiswettwiegen in Ludwigsburg hat das dickste Exemplar des Herbstgemüses 986 Kilogramm auf die Waage gebracht. Nach Angaben der Veranstalter kommt der Siegerkürbis aus Hessen und hat die Sorte Atlantic Giant. Zum Vergleich, der zweitplatzierte Kürbis aus Brandenburg wog 562 Kilogramm. Der Rekord wurde diesmal nicht geknackt, der liegt bei über 1000 Kilo. 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
4: Jetzt am Abend zeigt sich das Wetter in Iringen bei angenehmen 18 Grad, begleitet von bewölktem Himmel. In Titisee sind die Temperaturen ähnlich, ebenfalls bewölkt. Morgen früh können im Kaiserstuhl bis zu 14 Grad erwartet werden. Im Laufe des Tages steigen die Temperaturen dann auf höchstens 26 Grad, wobei leichter Regen nicht ausgeschlossen ist.
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4: A5 Karlsruhe Richtung Basel zwischen Offenburg und Lagefahr durch Gegenstände auf der rechten Spur. Gute Fahrt und kommt sicher an euer Ziel.
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4: Auf der B3 in der Nähe von Kandern wird geblitzt, ihr dürft 70 fahren. Zusätzlich wird in Bad Krozingen auf der Biengener Allee kontrolliert. Letzter Blitzer für den Moment, Höhe Grenzach-Wühlen auf der K6332, hier gelten 50.
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2: Jetzt am Abend zeigt sich das Wetter in Ihringen bei angenehmen 18 Grad, begleitet von bewölktem Himmel. In Titisee sind die Temperaturen ähnlich, ebenfalls bewölkt. Morgen früh können im Kaiserstuhl bis zu 14 Grad erwartet werden. Im Laufe des Tages steigen die Temperaturen dann auf höchstens 26 Grad, wobei leichter Regen nicht ausgeschlossen ist.
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2: A5 Karlsruhe Richtung Basel zwischen Offenburg und Lagefahr durch Gegenstände auf der rechten Spur. Gute Fahrt und kommt sicher an euer Ziel.
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0: B3 in der Nähe von Kandern wird geblitzt, ihr dürft 70 fahren. Zusätzlich wird in Bad Krozingen auf der Bingener Allee kontrolliert. Letzter Blitzer für den Moment, Höhe Grenzach-Wühlen auf der K6332, hier gelten 50.
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1: Mit Stefan Mack. Begleitet von russischen Angriffen hat Bundeskanzler Merz Kiew besucht. Den russischen Präsidenten Putin rief Merz dazu auf, den Krieg zu beenden. Der Ukraine sagte der Kanzler weitere militärische Unterstützung zu.
2: Die deutsche Bevölkerung steht hinter der Ukraine und die deutsche Regierung steht hinter der ukrainischen Regierung. Und wir werden alles tun, um der Ukraine zu helfen, bis dieser schreckliche Krieg endlich zu Ende ist.
1: Die Warenhauskette Galeria hat erneut Insolvenz beim Amtsgericht Düsseldorf beantragt. Es ist bereits der vierte Insolvenzantrag innerhalb von 6 Jahren. Der Geschäftsbetrieb in den aktuell 83 Filialen soll vorerst weiterlaufen. Doch rund 12.000 Beschäftigte müssen erneut um ihre Jobs und ihr Einkommen bangen. Ob es wieder Insolvenzgeld gibt, ist noch unklar. Betriebsrat und Gewerkschaft fordern schnelle Aufklärungen über Standortschließungen und Zukunftsperspektiven. In Brasilien sind die Wahllokale zur Präsidentenwahl inzwischen geschlossen. Jetzt werden die Stimmen ausgezählt. Rund 160 Millionen Menschen waren heute zur Wahl aufgerufen. In den Umfragen lagen Amtsinhaber Luiz Inácio Lula da Silva und der rechte Senator Flávio Bolsonaro dicht beieinander. Lula tritt mit 80 Jahren für eine vierte Amtszeit an. Bolsonaro bewirbt sich zum ersten Mal um das Präsidentenamt. Erste vorläufige Ergebnisse werden in der Nacht erwartet. Zum Sport. Die deutsche Fußballnationalmannschaft hat am Abend in Griechenland einen Sieg verpasst. Die Mannschaft von Neutrainer Jürgen Klopp kam in Thessaloniki nicht über ein 0:0 hinaus.

0: Schand erzielte in der ersten Halbzeit zwar einen Treffer, der wurde wegen eines Handspiels davor aber nicht gegeben. 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
3: In Heitersheim bleibt es in der Nacht mild bei 17 Grad und fast wolkenlosem Himmel. Auf dem Gipfel des Schauinsland sind es 11 Grad, ebenfalls bei nahezu wolkenlosem Wetter. Am Montagmorgen sind im Markgräflerland bis zu 14 Grad zu erwarten. Im Laufe des Tages klettern die Temperaturen dann auf maximal 25 Grad, während der Himmel wolkenfrei bleibt.
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3: Im Moment gibt es keine bekannten Verkehrsbehinderungen. Gute Fahrt.
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3: Blitzer auf der K6332 Höhe Grenzach-Wühlen. Hier dürft ihr 50 fahren. Auch in Neuenburg am Rhein wird im Gutnauweg geblitzt. Außerdem wird in der Schlüchtalstraße in Waldshut Tingen geblitzt. Die Höchstgeschwindigkeit beträgt dort 30.
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0: Mike Kelly, Rakim, Wonders.
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2: In Kirchzarten beträgt die Temperatur in der Nacht milde 17 Grad und der Himmel zeigt sich fast wolkenlos. Am Montagmorgen werden im Breisgau Temperaturen von bis zu 13 Grad erwartet. Im Laufe des Tages steigt das Thermometer auf einen Höchstwert von 25 Grad, wobei gelegentlich etwas Regen fallen kann.
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2: Aktuell liegen uns keine Verkehrsmeldungen vor. Gute Fahrt.
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2: Blitzer auf der K6332 Höhe Grenzach-Wühlen. Hier dürft ihr 50 fahren. Auch in Lörrach wird in der Hagener Straße geblitzt. Und zuletzt haben wir noch eine Kontrolle auf der Biengener Allee in Bad Krozingen. Erlaubt sind höchstens

0: 50.
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1: Mit Stefan Mack. Jürgen Klopp hat mit der deutschen Fußballnationalmannschaft am Abend nicht in die Erfolgsspur gefunden. Eine Woche nach dem 0:1 in Augsburg gegen Griechenland reichte es im Rückspiel in Thessaloniki nur zu einem torlosen Unentschieden. Kapitän Florian Wirtz sagte bei RTL:
2: Wir haben ziemlich viel Druck auf sie aufgebaut, haben dann am Ende einfach das scheiß Tor nicht gemacht und ist ärgerlich. Aber ich glaube, trotzdem können wir insgesamt zufrieden sein, wie wir gespielt haben.
1: Deutschlands Kapitän Florian Wirtz. Bundeskanzler Merz hat bei einem Solidaritätsbesuch in Kiew der Ukraine weitere Unterstützung im Krieg gegen Russland zugesichert. Vor der Ruine einer kurz zuvor von Drohnen zerstörten Akademie appellierte er an Russlands Präsident Putin, den sinnlosen Krieg zu beenden und betonte, barbarische Angriffe auf die Zivilbevölkerung müssten aufhören. In Deutschland gilt wieder der Tankrabatt und die G7-Staaten wollen einen Teil ihrer Ölreserven freigeben. Hat das den erhofften Effekt auf die Spritpreise? Zumindest übers Wochenende sind Benzin und Diesel etwas günstiger geworden. Jan-Henner Reitze berichtet.
3: Der Liter Diesel im Schnitt 6 Cent billiger, der Liter E10 2 Cent, so die Preisvergleichs-App Tankerkönig. Die G7-Staaten, also auch Deutschland, wollen in den nächsten 4 Monaten 100 Millionen Barrel Rohöl und Diesel aus ihren Reserven verkaufen, um die Preise zu stabilisieren. Wie schon den Tankrabatt kritisieren Wirtschaftsexperten auch die Freigabe aus der Reserve und sagen, das hat nur einen kurzfristigen Effekt, nötig sei aber eine grundsätzliche Lösung.
1: Bei den deutschen Meisterschaften im Kürbiswettwiegen in Ludwigsburg hat das dickste Exemplar des Herbstgemüses 986 Kilogramm auf die Waage gebracht. Nach Angaben der Veranstalter kommt der Siegerkürbis aus Hessen und hat die Sorte Atlantic Giant. Zum Vergleich, der zweitplatzierte Kürbis aus Brandenburg wog 562 Kilogramm. Der Rekord wurde diesmal nicht geknackt, der liegt bei über 1000 Kilo. 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
5: In der Nacht zeigt sich Weil am Rhein bei milden 17 Grad wolkenlos. Ähnliche Bedingungen gibt es in Lenzkirch, wo ebenfalls die Temperaturen um 17 Grad liegen und der Himmel wolkenfrei ist. In den Morgenstunden kühlt es in der Rheinebene auf bis zu 13 Grad ab. Im Tagesverlauf wird eine deutliche Erwärmung erwartet mit Höchstwerten von bis zu 25 Grad und unbedecktem Himmel.
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5: Im Moment gibt es keine bekannten Verkehrsbehinderungen. Gute Fahrt.
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5: In Hüfingen in der Schaffhauser Straße steht ein Blitzer, erlaubt sind 30. Auch in Lörrach wird in der Hagener Straße geblitzt. Abschließend noch ein Blitzer auf der B3 in Höhe Kandern, erlaubt sind 70.
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1: Zwei Männer, ein Möbelstück und Deutschlands höchster Berg. Tatsächlich haben zwei Bergsteiger 2025 oben auf der Zugspitze einen Nachttisch aufgebaut. Einfach so aus Spaß zum 200-jährigen Jubiläum der Erstbesteigung der Zugspitze. Massimo Aurelio Delia und Colin Vincent Wacker trugen ein 16,27 Kilo schweres Nachtschränkchen auf den Berg und bauten ihn da oben auf. Und damit haben sie einen neuen Rekord aufgestellt für das schwerste auf einen Berg getragene und dort aufgebaute Möbelstück. Eure Mariella Mischial.
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1: Mit Stefan Mack. Jürgen Klopp hat mit der deutschen Fußballnationalmannschaft am Abend nicht in die Erfolgsspur gefunden. Eine Woche nach dem 0:1 in Augsburg gegen Griechenland reichte es im Rückspiel in Thessaloniki nur zu einem torlosen Unentschieden. Kapitän Florian Wirtz sagte bei RTL:
2: Wir haben ziemlich viel Druck auf sie aufgebaut, haben dann am Ende einfach das scheiß Tor nicht gemacht und ist ärgerlich. Aber ich glaube, trotzdem können wir insgesamt zufrieden sein, wie wir gespielt haben.
1: Deutschlands Kapitän Florian Wirtz. Bundeskanzler Merz hat bei einem Solidaritätsbesuch in Kiew der Ukraine weitere Unterstützung im Krieg gegen Russland zugesichert. Vor der Ruine einer kurz zuvor von Drohnen zerstörten Akademie appellierte er an Russlands Präsident Putin, den sinnlosen Krieg zu beenden und betonte, barbarische Angriffe auf die Zivilbevölkerung müssten aufhören. In Deutschland gilt wieder der Tankrabatt und die G7-Staaten wollen einen Teil ihrer Ölreserven freigeben. Hat das den erhofften Effekt auf die Spritpreise? Zumindest übers Wochenende sind Benzin und Diesel etwas günstiger geworden. Jan-Henner Reitze berichtet.
3: Der Liter Diesel im Schnitt 6 Cent billiger, der Liter E10 2 Cent, so die Preisvergleichs-App Tankerkönig. Die G7-Staaten, also auch Deutschland, wollen in den nächsten 4 Monaten 100 Millionen Barrel Rohöl und Diesel aus ihren Reserven verkaufen, um die Preise zu stabilisieren. Wie schon den Tankrabatt kritisieren Wirtschaftsexperten auch die Freigabe aus der Reserve und sagen, das hat nur einen kurzfristigen Effekt, nötig sei aber eine grundsätzliche Lösung.
1: Bei den deutschen Meisterschaften im Kürbiswettwiegen in Ludwigsburg hat das dickste Exemplar des Herbstgemüses 986 Kilogramm auf die Waage gebracht. Nach Angaben der Veranstalter kommt der Siegerkürbis aus Hessen und hat die Sorte Atlantic Giant. Zum Vergleich, der zweitplatzierte Kürbis aus Brandenburg wog 562 Kilogramm. Der Rekord wurde diesmal nicht geknackt, der liegt bei über 1000 Kilo. 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
4: In der Nacht zeigt sich der Himmel über St. Peter klar bei 15 Grad. Am Morgen sinken die Temperaturen im Schwarzwald auf bis zu 11 Grad. Im Laufe des Tages erwartet die Region Temperaturen von bis zu 30 Grad.

0: 23 Grad, wobei etwas Regen auftreten kann.
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0: Aktuell liegen uns keine Verkehrsmeldungen vor. Gute Fahrt.
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0: In Bad Krozingen auf der Biengener Allee wird geblitzt. Hier gelten 50. Zusätzlich wird in Neuenburg am Rhein im Gutnauweg kontrolliert. In Waldshut, Tingen, stehen sie gerade in der Schlüchtalstraße. Erlaubt sind 30.
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1: Hallo, ich bin die Manuela aus Balingen und seit Corona habe ich mein Hobby entdeckt, das Nähen und Nähe für meine Familie.
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2: Hast du dir das selber beigebracht oder so richtig Kurse gemacht?
1: Nee,

0: selber beigebracht.
1: Oh, das bewundere ich immer so, wenn Leute die Geduld haben, sich sowas selbst beizubringen. Wie bist du da vorgegangen?
0: Ja. Ich sag mal, dank Corona habe ich mich da so ein bisschen eingefuchst, habe mir diverse Nähvideos angeguckt und mir dann das Equipment zugelegt. Ja, und mittlerweile nähe ich für meine Tochter und für mich und gelegentlich für meinen Mann, für meine Mutter. Genau.
1: Das ist ja stark.
0: Ja.
1: Wie cool. Und das heißt Oberteile, Röcke, Kleider, alles Mögliche, oder wie?
0: Alles außer Jeans.
1: Weil der Stoff so undankbar zum Behandeln ist, oder wie?
0: Richtig, richtig.
1: Ja, mein Sohn ist ja 5 und bei 5-Jährigen sind ja wirklich chronisch die Knie durchgescheuert. Ich finde niemanden, der mit Freuden diese Hosen flicken mag, weil alle sagen, oh nee, und dann diese dünnen Beinchen da unter die Nähmaschine kriegen, das geht nicht und Jeans und überhaupt. Naja, kannst du bestätigen, dass Jeans nicht gut zu bearbeiten ist?
0: Ja, definitiv.
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1: Mit Stefan Mack. Die deutsche Fußballnationalmannschaft und Griechenland haben sich am Abend ein torloses Unentschieden geliefert. Deutschland war im Rückspiel zwar überlegen, schaffte es aber nicht, ein Tor zu erzielen. Eines wurde wegen Handspiels aberkannt. Die Bilanz von Neutrainer Jürgen Klopp, 5 Punkte aus 4 Spielen. Bei RTL zog er Bilanz.
2: Wir wollen ja was verändern, wir wollen was anschieben und das habe ich auf jeden Fall gesehen und das wird die Basis sein und jeder, der bereit ist, diese Art Fußball zu spielen, ist die Tür sperrangelweit offen.
1: Begleitet von russischen Angriffen hat Bundeskanzler Merz Kiew besucht. Den russischen Präsidenten Putin rief Merz dazu auf, den Krieg zu beenden. Der Ukraine sagte der Kanzler weitere militärische Unterstützung zu.
3: Die deutsche Bevölkerung steht hinter der Ukraine und die deutsche Regierung steht hinter der ukrainischen Regierung. Und wir werden alles tun, um der Ukraine zu helfen, bis dieser schreckliche Krieg endlich zu Ende ist.
1: Beibehalten, was gut funktioniert. Diesem Motto will die Deutsche Bahn folgen. Das Familienticket soll dauerhaft angeboten werden. Das kündigte Bahnchefin Palla in der Bild am Sonntag an. Eine Hin- und Rückfahrt für eine Familie im ICE kostet demnach rund 100 €. Die Bahn hatte das Angebot zunächst zeitweise für die Sommerferien

0: eingeführt. Ab dem 1. November will man es dauerhaft ins Sortiment aufnehmen, weil das Angebot für einen deutlichen Zuwachs gesorgt hat. Die Warenhauskette Galeria hat erneut Insolvenz beim Amtsgericht Düsseldorf beantragt. Es ist bereits der 4. Insolvenzantrag innerhalb von 6 Jahren. Der Geschäftsbetrieb in den aktuell 83 Filialen soll vorerst weiterlaufen. Doch rund 12.000 Beschäftigte müssen erneut um ihre Jobs und ihr Einkommen bangen. Ob es wieder Insolvenzgeld gibt, ist noch unklar. Betriebsrat und Gewerkschaft fordern schnelle Aufklärung über Standortschließungen und Zukunftsperspektiven. 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
3: Heute Nacht in Schlingen sind milde 16 Grad zu erwarten. Der Himmel bleibt wolkenlos. Auf dem Feldberggipfel wurde zur gleichen Zeit eine Temperatur von 10 Grad gemessen, ebenfalls ohne Wolken. Am Morgen zeigt das Thermometer in der Rheinebene bis zu 13 Grad an. Im Laufe des Tages klettert das Thermometer auf einen Höchstwert von 25 Grad, während der Himmel unbedeckt bleibt.
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3: Derzeit sind uns keine Meldungen bekannt. Kommt gut an euer Ziel.
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3: Blitzer in Neuenburg am Rhein im Gutnauweg. Hier sind 30 erlaubt. Zusätzlich wird in Bad Krozingen auf der Bienengener Allee kontrolliert. Und zuletzt haben wir noch eine Kontrolle in der Schaffhauser Straße in Hüfingen. Erlaubt sind höchstens 30.
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1: Mit Stefan Mack. Die deutsche Fußballnationalmannschaft und Griechenland haben sich am Abend ein torloses Unentschieden geliefert. Deutschland war im Rückspiel zwar überlegen, schaffte es aber nicht, ein Tor zu erzielen. Eines wurde wegen Handspiels aberkannt. Die Bilanz von Neutrainer Jürgen Klopp, 5 Punkte aus 4 Spielen. Bei RTL zog er Bilanz.
2: Wir wollen ja was verändern, wir wollen was anschieben und das habe ich auf jeden Fall gesehen. Und das wird die Basis sein und jeder, der bereit ist, diese Art Fußball zu spielen, ist die Tür sperrangelweit offen.
1: Begleitet von russischen Angriffen hat Bundeskanzler Merz Kiew besucht. Den russischen Präsidenten Putin rief Merz dazu auf, den Krieg zu beenden. Der Ukraine sagte der Kanzler weitere militärische Unterstützung zu.
3: Die deutsche Bevölkerung steht hinter der Ukraine und die deutsche Regierung steht hinter der ukrainischen Regierung. Und wir werden alles tun, um der Ukraine zu helfen, bis dieser schreckliche Krieg endlich zu Ende ist.
1: Beibehalten, was gut funktioniert. Diesem Motto will die Deutsche Bahn folgen. Das Familienticket soll dauerhaft angeboten werden. Das kündigte Bahnchefin Palla in der Bild am Sonntag an. Eine Hin- und Rückfahrt für eine Familie im ICE kostet demnach rund 100 Euro. Die Bahn hatte das Angebot zunächst zeitweise für die Sommerferien eingeführt. Ab dem 1. November will man es dauerhaft ins Sortiment aufnehmen, weil das Angebot für einen deutlichen Zuwachs gesorgt hat. Die Warenhauskette Galeria hat erneut Insolvenz beim Amtsgericht Düsseldorf beantragt. Es ist bereits der 4. Insolvenzantrag innerhalb von 6 Jahren. Der Geschäftsbetrieb in den aktuell 83 Filialen soll vorerst weiterlaufen. Doch rund 12.000 Beschäftigte müssen erneut um ihre Jobs und ihr Einkommen bangen. Ob es wieder Insolvenzgeld gibt, ist noch unklar. Betriebsrat und Gewerkschaft fordern schnelle Aufklärungen über Standortschließungen und Zukunftsperspektiven. 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
5: In Freiburg zeigt das Thermometer in der Nacht 16 Grad und der Himmel bleibt fast wolkenlos. Am Morgen kühlt es sich auf bis zu 14 Grad im Breisgau ab. Tagsüber steigt die Temperatur

0: 25 Grad, begleitet von einem wolkenfreien Himmel. Ein schöner Tag steht bevor.
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0: Im Moment gibt es keine bekannten Verkehrsbehinderungen. Gute Fahrt.
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0: Geblitzt wird in Bad Krozingen auf der Bingener Allee. Hier sind 50 erlaubt. Zusätzlich wird in Hüfingen in der Schaffhauser Straße kontrolliert. In Lörrach stehen sie gerade in der Hagener Straße. Erlaubt sind 30.

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1: Was ist das meistgekaufte Möbelstück der Welt? Viele tippen auf Sofa oder Bett, aber die Antwort ist viel bodenständiger. Es ist der Stuhl. Warum? Weil jeder Mensch mindestens einen braucht, sei das am Schreibtisch oder am Esstisch. Und wahrscheinlich ist ein Stuhl auch das meistbenutzte Möbelstück überhaupt, weil man ja zu Hause, im Büro oder auch im Wartezimmer in der Regel auf einem Stuhl sitzt. Eure Mariella Mischial.
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1: Mit Stefan Mack. Keine Tore in Thessaloniki. Die Fußballnationalmannschaften von Griechenland und Deutschland haben sich am Abend 0:0 unentschieden getrennt. Deutschland erzielte zwar in der ersten Hälfte ein Tor, das wurde aber wegen Handspiels vom Videoschiri aberkannt. Ansonsten war Deutschland überlegen, konnte das aber nicht in Tore umsetzen. Bundestrainer Klopp war trotzdem zufrieden.
2: Die Jungs haben ein unglaubliches Fußballspiel gemacht, das in allen Bereichen top war, richtig top, außer dass wir unsere Chancen keine Tore gemacht haben.
1: In 4 Spielen unter Klopp holte das Team damit 5 Punkte. Mit einem Besuch in Kiew hat Bundeskanzler Merz Solidarität gegenüber der Ukraine demonstriert. Die Reise hatte aber auch eine innenpolitische Botschaft. Jan-Henne Reitze berichtet.
3: Streit um Reformen, ob bei Rente oder Pflege, dazu Wahlerfolge der AfD und schlechte Umfragewerte. Das alles setzt Merz unter Druck. Da passt es ihm, darauf zu verweisen, wie wichtig eine stabile Bundesregierung für die Ukraine und die Sicherheit ganz Europas sei. Deutschland will zum Beispiel damit beginnen, neue Abfangdrohnen an die Ukraine zu liefern, mit denen russische Angriffe abgewehrt werden sollen. Weiteres Geld soll auch für Reparatur und Wiederaufbau zerstörter Kraftwerke zur Verfügung gestellt werden.
1: Für die Warenhauskette Galeria wird es heute ernst. Das Amtsgericht Düsseldorf entscheidet, ob der mittlerweile 4. Insolvenzantrag des Konzerns zugelassen wird. Gibt das Gericht grünes Licht, übernimmt ein Insolvenzverwalter die Kontrolle und die Geschäfte können vorerst weiterlaufen. Lehnt es ab, drohen sofortige Zahlungsunfähigkeit und der Verlust von rund 12.000 Arbeitsplätzen. In Brasilien sind die Wahllokale zur Präsidentenwahl geschlossen. Jetzt werden die Stimmen ausgezählt. Rund 160 Millionen Menschen waren zur Wahl aufgerufen. In den Umfragen lagen Amtsinhaber Lula da Silva und der rechte Senator Flávio Bolsonaro dicht beieinander. Lula tritt mit 80 Jahren für eine 4. Amtszeit an. Bolsonaro bewirbt sich zum 1. Mal. 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
5: In Bad Krozingen zeigt sich die Nacht mild mit 15 Grad und fast wolkenlosem Himmel. Auch in Zell im Wiesental sind die Temperaturen ähnlich und es bleibt wolkenfrei. Am Morgen sind im Breisgau bis zu 14 Grad zu erwarten. Im Laufe des Tages wird die Temperatur auf höchstens 25 Grad ansteigen, während die Sonne strahlend am Himmel steht.
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